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Une des amis, je pense qu'il va y avoir fait...

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0: 方がない。
1: Ich gebe meiner Vergangenheit nicht meine Zukunft. Ich gebe meiner Vergangenheit nicht meine Zukunft. Ich werde meiner Vergangenheit nicht meine Zukunft geben.
2: Gelecek eskisi gibi değil. Was ist wichtiger? Miete zahlen oder Essen kaufen?
3: We close the divide because we know to put our future first. 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

0: Amanhã vai ser outro dia. Uma frase da canção Apesar de Você, de Chico Buarque. Amanhã vai ser outro dia.
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2: Το μέλλον. 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
3: Ich unterstütze die Veränderung.
0: Ich will zurück zu einer Zukunft voller Zuversicht und Möglichkeiten. Einer hoffnungsvoll leuchtenden Zukunft, wo wir uns als Menschen als eins begreifen, als eine Menschheit, als ein Wesen mit der Natur und unserer Umgebung, verbunden mit den Tieren und der Erde, mit dem Universum, miteinander. Und danach handeln. Lasst uns Corona eine Chance sein für den Wandel auf der Welt, in der Klimapolitik, den Menschenrechten, den Tierrechten. Lasst uns gemeinsam scheinbare Barrieren überwinden. Barrieren wie Sprache, Geschlecht, Identität, Hautfarbe, Behinderung. Lasst uns miteinander glücklich und friedlich leben und nach Lösungen für Probleme suchen. Lasst uns der Wandel sein. Lasst uns in eine glorreiche Zukunft starten. Lasst uns unsere Stimmen erheben und uns Gehör verschaffen. Wir sind die Welt. Wir sind die Zukunft.
4: Ich mache mir Sorgen darüber, wie wir in Zukunft zusammen als Gesellschaft, als Weltgemeinschaft auf unserer Erde leben werden, wie wir es schaffen, Ungleichheiten zu reduzieren, den Klimawandel abzuschwächen und neue Technologien entwickeln, damit wir es schaffen, im Einklang mit der Natur, mit der Umwelt zu leben und keine Ressourcen zu zerstören, sondern auf nachhaltige Art und Weise die Erde wertschätzen. Und dazu gehört ebenso zu sorgen, dafür zu sorgen, dass wir für alle Menschen auf dem Planeten angemessene Lebensbedingungen schaffen und es allen ermöglichen, oder es muss ein Grundrecht sein, dass alle Menschen genügend Nahrungsmittel zur Verfügung haben und in Frieden leben können.
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Ich habe Angst davor, dass wir irgendwie im Müll ertrinken.

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1: Das Verleben ist zu sehen und nicht für uns. Aber die Zukunft liegt achter uns und kann's nicht angehen. Denn drei die doch du Töspare du. Jo, aber ich glaube, das macht das auch nicht besser.
2: Was noch nicht ist, das kann noch werden.

0: Ich sehne mich nach dem Gesang der Frösche im Frühling.
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2: Ich wünsche mir, dass alle Leute glücklich sind.
3: Ich wünsche mir, dass es in der Zukunft nur noch gutes Essen gibt.
4: 如果未来生态被人类破坏殆尽，一切重整归零，还需要多少亿年，地球才能恢复全盛时期的生命数量呢？或者，生命本身对于地球，对这个宇宙，又有多大的意义？
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6: I love time. Merci. Valia.
7: I hope to fearlessly mingle and mix with my friends again soon.
8: Viel Glück auf deiner neuen Reise.
9: 乖门就串，公话就看。
10: Lass uns rebellisch sein. Für eine rebellische Zukunft.
11: There is always a silence working between the two notes. I can't decide if the future will be as good as the past.
12: Die Zukunft wird kürzer, je länger wir warten.
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9: Auch heute Umok, auch leuten miau.
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8: Was the Arno on the net worker gift?
10: In the future, I believe. The past, I doubt.
13: Auch die schönste Zukunft hat irgendwann ein Ende.
10: Die Gewissheiten von heute sind die Fehler von morgen.
14: Zukunftsmusik.
15: نكون نكذب على أنفسنا إذا كنا نعتقد أن الإمرأة حصلت على حقوقها كاملة. أتمنى بالمستقبل أن نصل إلى مجتمع لا نفرض فيه على الإمرأة بشكل مباشر أو غير مباشر أدوارا وقيود. عيد امرأة سعيد لكل نساء العالم.
4: wenn alle Stricke reißen, hänge ich mich auf.
14: Johann,
16: Wer das Experimentieren und das Scheitern nicht zulässt, wer die Räume für Ungewissheit abschaffen will, hat nicht verstanden, was das Wesen einer Universität ist und sollte auch nicht versuchen, Hochschulpolitik zu machen.

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0: Sí.
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0: Merci. Merci beaucoup.
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Das ist doch ungefähr der gleiche Erzeugnis.

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0: 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Merci beaucoup.
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2: Monologabende wieder gibt, also das Star-Ensemble, wir sind ein bisschen weg, das kennen wir auch hier aus Kassel von der Documenta, vom Kollektivgedanken, wo alle gleich wichtig sind und nur im Chor gesprochen wird. Wir sind aber auf der gleichen Seite auf jeden Fall auch ein bisschen bei so einem Festival-Gedanken, auch schon bei den einzelnen Abenden, also dass dann doch der Wunsch manchmal ist, was Großes, Gigantisches zu machen, also der lange Abend, 7 Stunden, 5 Stunden oder zumindest ein unglaublich gigantisches Bühnenbild auf die Bühne zu stellen. All das spielt aktuell eine große Rolle und das hieß es auch vorab, und das, da würde ich jetzt mitgehen, ich weiß nicht, wie du das siehst, Frank, man hat doch bemerkt, dass die Theater einen Hang zu düsteren Stücken haben. Wir hatten es jetzt ja gerade eben mit dem Hauptmann von Köpenick, also selbst diese Komödie war nicht nur lustig.
3: Ja, das stimmt. Wobei allerdings natürlich, was wir gesehen haben, dass da ein gewisser Hang zum Klamauk und auch zu Slapstick und so weiter schon vorhanden war. Also man ist auch schon ein bisschen bestrebt, das Publikum zu unterhalten, wenn auch dann, wie gesagt, schon mit etwas ernstem Hintergrund. Wobei natürlich immer die Frage ist, Torben, bei so einer Veranstaltung, wo 10 Theaterstücke von, ich weiß nicht wie viel, Hunderten oder vielleicht sogar Tausenden, die pro Jahr in den deutschen, Schweizer, österreichischen Theatern neu rauskommen, wo die gezeigt werden, ob das wirklich repräsentativ ist. Ich weiß auch nicht, ob die Jury jeweils daran interessiert ist, quasi zu zeigen, so, das ist jetzt, ne, das, was in den deutschen Theatern so passiert, die Trends und so weiter.
2: Naja, aber das
3: oder
2: ist
3: ob man,
2: schon...
3: ob man nicht das vielleicht umgekehrt ist, dass man sozusagen Trends setzt, dass man sagt, so, das und das ist beim Theatertreffen gezeigt worden. Offenbar gibt es diesen Trend, beispielsweise den du eben genannt hast. Also versuchen wir als Theater, sagen wir mal, nennen wir das mal Staatstheater Kassel. Wir wollen auch ganz gern mal zum Theater treffen. Wir waren auch schon mal da vor einigen Jahren, aber in den letzten Jahren nicht mehr. Wir machen irgendwas, von dem wir glauben, dass es eben Trend ist und dass es en vogue ist, in der Hoffnung, dass wir dann eben möglicherweise auch eine größere Rezeption kriegen und möglicherweise auch eine Chance haben, eingeladen zu werden.
2: Naja, das ist, glaube ich, also sicherlich ist das auf der einen Seite erstmal wechselseitig, aber zum Zweiten, dafür gibt es ja auch sowas wie diese Nachgespräche und auch wenn man diese Kritiken verfolgt, es gibt ja schon klare Trends, so wie es generell ja in der Kunst auch Stile gibt, die zu gewissen Zeiten beliebt sind. Also ein weiteres Stilmittel, was ja einfach sehr beliebt ist, Frank, ist ja, dass aktuell auch in Kassel sehr viel mit Videokameras gearbeitet wird.
3: Und ja,
2: das ist ja auch schon seit einigen Jahren. Also ja, ich würde schon sagen, da gibt es Trends, und die man feststellen kann. Und dadurch ja auch der Begriff bemerkenswert ist natürlich auch insofern eine Krücke, dass da eben die Möglichkeit ist, dass da eine Jury sagen kann, ja, 3 von denen fanden das Stück nur so okay, also nicht das Beste aller Zeiten, aber sie finden, dass es zumindest für irgendwas steht, was gerade repräsentativ sehr oft stattfindet oder so, dass man das dann natürlich einladen kann. Und zu deiner Frage, es sind wirklich einige Inszenierungen, also die Jury allein hat 739 Inszenierungen gesichtet in diesem Jahr und dann für diese 10 entschieden. Und das ist doch auch immer wieder ein schönes Zeichen, dass man einem Diskurs sich dann doch aus dieser Fülle irgendwie einigen kann für 10 Stücke. Da muss ich nämlich abschließend sagen, diese 75. Ausgabe kam bei vielen Kritikern so ein bisschen durch die Waschen an. Und ich hatte das Gefühl, wir hatten großes Glück, wir hatten so mit die Highlights sozusagen die Freude zu sehen. Wie gesagt, Fräulein Else würde ich zum Beispiel auf jeden Fall dazu ergänzen. Aber viele Stücke kamen bei einem Großteil der professionellen Kritikern als okay an, wo man einfach sagen muss, es ist manchmal vielleicht auch schwierig zu überraschen, wenn man einfach 740 Stücke gesehen hat im Jahr.
3: Oder vielleicht sind die professionellen Kritiker auch einfach nur neidisch, weil sie nicht in der Jury sitzen und mitstimmen durften. So, Torben, jetzt wollen wir mal noch kurz sagen, dass wir natürlich versuchen wollen, im nächsten Jahr vielleicht noch etwas mehr Stücke zu sehen. Mal gucken, wie wir das zeitlich hinkriegen beim Theatertreffen. Wir sind gespannt, was die im nächsten Jahr präsentieren. Ob vielleicht doch irgendwann doch nochmal ein Stück aus Kassel mit dabei ist. Aber jetzt gehen wir zunächst nochmal nach Berlin ins Haus der Berliner Festspiele. Am 17. Mai 2026 ist dort der Hauptmann von Köpenick aufgeführt worden. Wir haben es euch ja eben ausführlich erzählt und wir haben auch das anschließende Gespräch aufgenommen, das im Foyer stattfand. Publikumsgespräch mit den Schauspielern, mit dem Regisseur vor allem auch. Sebastian Hartmann ist dort gewesen und hat in seiner ganz eigenen und durchaus unterhaltsamen Art und Weise einiges zum Besten gegeben. Und auch für Leute, die das Stück vielleicht jetzt noch nicht gesehen haben, ist es trotzdem ganz spannend, sich diese Diskussion anzuhören. und ja, vor allem auch so ein bisschen zu hören, wie die Debatten verlaufen über Inszenierungen heutzutage, über Theaterinszenierungen, über die Art und Weise, wie auch Klassiker inszeniert werden sollten. Und der gute Sebastian Hartmann ist auch ein sehr unterhaltsamer Erzähler, deswegen ist es auch ganz witzig zum Teil. Und wir hören ihn gleich jetzt zunächst am Anfang. Da macht er gleich mal ein klares Statement. Also hier die Aufnahme vom 17. Mai 2026 aus dem Haus der Berliner Festspiele im Anschluss an die Aufführung des Hauptmanns von Köpenick. Ich wünsche viel Spaß und ja, interessante Erkenntnisse.
0: Ich habe in Stockholm habe ich inszeniert und ich habe so ein Ostabitur Englisch. Mein Englisch ist nicht so richtig gut. Und dann habe ich versucht, den Schauspielern eine Szene zu erklären. Und mir ist das Wort Attitude nicht eingefallen, also für Haltung. Ich wollte immer sagen, das ist eure Haltung für die Szene. Und wisst ihr, was ich gesagt habe? Ich habe gesagt, and this is your holding. Verdammt. Damit habe ich mich total geoutet. Also,
1: aber verstanden haben Sie es trotzdem, oder?
0: Sie haben alle gelacht. So schrecklich, ich war so ernsthaft, ja, weil es ging so um so ein Bergmann-Potpourri und ich wollte so was ganz Ernsthaftes sagen und dann rutscht mir dieses "And this is your holding" raus. Ach Gott, Leute. Schön, dass ihr alle da seid. Wir legen jetzt schon mal los. Die Leute kommen nach und nach dazu. Ich übergebe mal an die Moderatorin.
1: Genau, die ist noch so ein bisschen, die muss ich noch sortieren. Adriana, die Kostümbildnerin, ist hier irgendwo.
0: Die Adriana und Leonie hier. Brauchen wir noch.
1: Genau, okay, aber also falls Adriana und Leonie...
0: Leonie kommt da schon, sehe ich. Genau. So. Dann Adriana, wo ist Adriana? Peter, wo ist denn Adriana? Sie ist da. Ich habe sie auch schon gesehen. Da kommt sie doch, guckt mal.
1: Ah, da kommt sie, genau. Also wir können ja einfach auch mal... Hallo Leonie.
0: Leonie, unsere Dramaturgin. Ja. Wahlwienerin jetzt, war man in Berlin an der Volksbühne. Jetzt übernimmt sie die Josefstadt. Nee, du bist ja nicht Intendantin da, ne? Du bist eine Dramaturgin da. Hm. Zu mir.
1: Gerne hier, genau.
0: Wenn du möchtest. Das ist Adriana Braga. Oh Gott, ich nehme dir deinen Job weg.
1: Nee, dann mach. Okay. Adriana Braga Peretzky, Sie haben die Bühnenkostüme gemacht. Genau. Sebastian, du bist ja jetzt irgendwie schon ein paar Mal hier auf Podien gesessen und hast mehrere Partys gehabt, hier beim Theatertreffen. Aber das ist ja jetzt die Cottbusser Arbeit. Und es heißt immer, dass es eine, das gibt es auch im Programmheft, dass es eine sehr persönliche Verbindung gibt zu diesem Stück und aber auch natürlich zu dem Theater, zu dem Ort.
0: Meinst du Cottbus jetzt?
1: Ja.
0: Also hier bin ich das erste Mal. Also wir waren sonst immer eher in der Volksbühne oder im Deutschen Theater. Hier, ich finde es ganz nett. Also die 1000 Leute, das war toll heute. Auch gestern, also da kommt die Kritikerin.
1: Genau. Sebastian Hartmann wollte schon anfangen. Das ist Christine Wahl von der Theatertreffen-Jury.
0: Du hast ja hier heute auch schon ewig gesessen, ne? Tatsächlich... Cottbus, genau. Der Hasko Weber hat da ja eine Interimsintendanz gemacht. Und wir waren früher Kollegen. Ganz, ganz früher haben wir zusammen studiert. Er war 2 Studienjahre über mir. Der ist eigentlich auch Schauspieler. Ich bin auch eigentlich Schauspieler und habe dann das Fach gewechselt, weil ich als Schauspieler zu schlecht war. Und als Regisseur geht's so. Bisschen kokettieren, Verzeihung.
1: Genau, also es hat zumindest zu bisher 6 Einladungen zum Theatertreffen gereicht.
0: Na siehst du. Und das ist doch toll. Da fühlt man sich als Mensch gleich ganz anders. Nein, aber Cottbus war sehr spannend, weil ich tatsächlich als Kind da mal ein paar Jahre war. Mein Vater war jüngster Chefdramaturg der DDR. Mit 24, 25 war er in Greifswald und dann sind wir von Greifswald nach Cottbus gezogen. Und meine Eltern waren nicht so cool miteinander. War für mich als Kind eher grausam, weil die sich sehr viel gestritten haben und sich gegenseitig betrogen haben. Tut mir leid, das so öffentlich zu sagen, aber manchmal spricht man die Dinge ja auch gerne aus. Und Cottbus war für mich so ein schwarzer Fleck, weil die sich dort haben scheiden lassen. Ich war so zarte 10, 11 Jahre alt und musste man dann mit den jeweiligen neuen Partnern umgehen, die wiederum auch im Theater waren, was auch merkwürdig war. Und so war Cottbus eigentlich so auf meiner Landkarte nicht drauf. Und als der Hasko Weber Interimsintendant wurde, hat mir mein Vater ein Interview aus der Berliner Zeitung geschickt. Und das war ganz passabel. Und dann habe ich ihn angerufen und hatte noch die Nummer, weil wir mal Kollegen waren als Intendanten. Und habe gesagt, Mensch, Hasko, kann ich nicht in Cottbus arbeiten? Und er so, was, du willst in Cottbus arbeiten? Und ich, ja. Und dann habe ich ihm die ganze Geschichte erzählt. Weil das für mich als Kind, also ich wollte da was.
1: Es war dein Bedürfnis.
0: Ja, wenn man so alt, ich gehe jetzt auch auf die 60 zu. Und ich weiß nicht, wie es euch geht so in dem Alter. Dann gehen immer weiter in der Kniehöhe die Schubladen auf. Also man kommt dann immer tiefere Probleme ran in seinem Leben und hofft, die auch irgendwie bewältigen zu können. Manchmal in Beziehungen, manchmal mit Freunden und Bekannten, manchmal auch im Theater. Und ja, so habe ich mich nach Cottbus getraut und das war eigentlich ganz okay. So.
1: Und wer kam auf die Idee, dieses Stück zu machen?
0: Der Hasko. Ich wollte unbedingt Drei-Groschen-Oper machen. Ich hatte Lust, in Cottbus zu arbeiten. Und ich hatte irgendwie so einen Instinkt, Drei-Groschen-Oper wäre so ein Stoff für heute. Machen ja auch, glaube ich, jetzt viele. Und Hasko, aus unerfindlichen Gründen, rief er mich an und sagt, sag mal, Sebastian, was hältst du von Hauptmann von Köpenick? Und ich so, oh Gott. Wirklich, ich habe mich richtig erschrocken und ich weiß, dass meine Elterngeneration diesen Film liebt und ich musste den auch Weihnachten mitgucken und ich muss ehrlich sagen, ich finde den Rühmann gar nicht so schlecht, so in seiner Tragik, in dem Film hat was zutiefst Menschliches, ich kriege nur das Grausen mit diesem ganzen Militarismus und dieser Koketterie mit Uniformen, da bin ich ein ganz schlechter, ich musste in der DDR zur NVA. Ich bin in Unehren entlassen. Ich war mehrfach im Gefängnis wegen politischen Äußerungen. Und ich hab's nicht so damit. Und mir geht es echt im Magen rum, weil meine Kinder, die sind jetzt so, mein Sohn, ich weiß nicht, einer muss hier irgendwo rumlaufen, der ist jetzt 19, der andere wird nächstes Jahr 18, also die jüngsten Jungs, ich habe 3 und noch eine Tochter. Und die müssen da jetzt irgendwie umgehen mit irgendwelchen Wehrpflichtdingern, wo ich gedacht habe, das ist durch bei uns. Also hier jetzt im schönen Schöneberg, ne, wo wir alle so mal so pazifistisch waren und so sozialdemokratisch. Ich weiß ja nicht, was hier los ist in dem Land. Also dass wir wirklich dazu neigen, uns wieder Uniformen anzuziehen und irgendwo hinzumarschieren und zu sagen, damit setzen wir Demokratie und Recht durch. Das geht nicht in meinen Kopf rein. Dass da auch inzwischen bestimmte grüne Leute sagen, naja, da muss man das hinliefern und das hinliefern und dann kracht es so und dann kracht es so, wo ich immer denke, geht doch hin. Geht hin, geht, die alle, die das wollen und dafür sind, ran an die Front, die kommen nach 14 Tagen wieder, wenn sie wiederkommen, sind möglicherweise schwerstens traumatisiert und andere Leute verdienen da momentan 40.000 bis 50.000 Euro, Söldner aus aller Welt und sagen, wir machen Krieg. Und Krieg, ich habe vor einer Woche hatte ich Premiere in Dresden, entschuldigt bitte, dass ich mich so echauffiere, aber ja, ich weiß, ja, ich unterbreche. Ich unterbreche. Ich habe Premiere gehabt in Dresden mit Träumen in Europa von Wolfram Lotz und bin nachts trunken durch die Neustadt und habe 8 Bundeswehroffiziere getroffen, die mir tatsächlich erklärt haben, was das Wesen unserer Gesellschaft ist und was das Wesen von Krieg ist und dass es Wirtschaft ist. Ich habe so ein bisschen betrunken vor denen gesessen und habe gesagt, aber Jungs, ihr geht in den Krieg. Ja, ja, wir waren da schon. Wart ihr wirklich im Krieg? Wart ihr wirklich dort?
1: Ich würde mal versuchen, wieder zum Hauptmann
0: zurückzukommen. Nein, aber Leute, entschuldigt bitte. Das ist eigentlich die Aussage des Abends, um nichts anderes geht es, dass wir das so verpacken. Ein bisschen Klamauk und ein bisschen Hans-Wurst-Theater, 90 Kilometer von Berlin weg da in Cottbus. Das war ganz nett. Ja, hier ist so die große Orgel in Berlin, die Hauptstadtkultur. Und wir haben da in Cottbus haben wir einfach gesagt, okay, Hans-Wurst, pack mal aus. Und wir machen es über uns. Wir machen es ja nicht, wir zeigen ja nicht auf andere. Sondern wir sagen einfach, wir sind diejenigen, die Opportunisten sind.
1: Sie haben, du hast ja das... die Fassade des Theaters repliziert sozusagen. Du bist ja auch der Bühnenbildner. Stand das von Anfang an fest? Das war die große Setzung des... Ah, okay.
0: Ja, das stand von Anfang an fest. Also das Wichtigste, die wichtigste Entscheidung war, aus dem Zuckmeier ein Kasperle-Theater zu machen. Und das hat nichts gegen Zuckmeier zu tun. Ich finde das Stück im Übrigen gar nicht so schlecht. Das rührt mich auch. Ich kann nur nicht im Naturalismus damit umgehen, weil man, dann muss man diese Uniformen kaufen und dann muss man sie sich anziehen und dann muss man irgendwo hingehen und dann muss man damit irgendwas machen. Und das widerstrebt mir

0: Bin tatsächlich so, dass ich sehr viel Sachen, sehr viel Kostüme, sehr viel Material brauche. Und das hat sich irgendwie dann gut zusammengefügt. Auch mit dem Haus, mit dem Werkstätten. Also es war nie ein Nein. Es war immer ein Ja, wir schaffen das. Die haben auch zum Teil über den Sommer gearbeitet. Wir hatten im September Premiere und ich kann echt wirklich einfach nur so denken, wie Theater universal ist und universal sein kann und großzügig in dem Zusammenhang mit Gefühle und was wir uns bedeuten. Egal in welchem Haus oder egal mit welchen Schauspielern. Es geht hier immer darum, wie wir tatsächlich das Einzige wollen, und zwar erzählen. Und in diesem Haus hatte ich das Gefühl, das hat sich sehr gut gefühlt und deswegen die vielen Kostüme, weil wir wollten alle. Wir wollten alle erzählen, wir wollten alle zusammen sein. Und heute war ich wieder drin und dachte, Wahnsinn, wie wir, also man kann sagen, es ist ein Kleintheater, für mich war ein sehr großes Theater. Vielen Dank.
1: Christine Wahl von der Theatertreffen-Jury. Was war an. Heute gab es die Jury-Abschlussdiskussion und Sie haben gesagt, da gab es Ästhetiken von Hartmann, die haben Sie bisher noch nicht so gesehen oder die haben Sie überrascht in diesem Stück.
2: Das stimmt. Wir haben ja als Theatertreffen-Jury zwei Abende von Sebastian Hartmann eingeladen, Serotonin und den Hauptmann von Köpenick. Und beide Abende hatten wir jetzt eigentlich nicht so von Sebastian Hartmann erwartet. Es sind auch zwei ganz wahnsinnig unterschiedliche Abende und zwei Abende, die jeweils noch mal anders sind als das, was wir so in den letzten Jahren von Sebastian Hartmann gesehen haben. Das ist ja aber vielleicht auch erstmal zweitrangig. Also was ich jetzt bei dem Hauptmann vor allem unglaublich interessant finde, ist zum einen, es sind ganz viele Sachen. Das erste ist, dass das so wahnsinnig gut gelingt aus dieser Komödie, die ja wirklich alle kennen. Heinz Rühmann tritt ja auf, dann gibt es ja hier einen großen Harald-Junke-Bezug auch, dass aus dieser Komödie, die man so gut kennt, dass die nicht in dem Sinne dekonstruiert wird, sondern dass es einfach eine Komödie bleibt, die aber eine ganz andere Komödie wird, auch eine sehr traurige, eine sehr einsame Komödie. Und das, was Sebastian Hartmann schon gesagt hat vorhin, dass dieses Militärische, wo wir uns gerade so viel mit Krieg beschäftigen im Moment und wo auch im Theater sich wahnsinnig viel mit Krieg beschäftigt wird, wo man sehr, sehr schnell geneigt ist, auf andere zu zeigen, dass einfach hier in diesem Abend dieses Militärische, dieser Untertanengeist, dieser merkwürdige Gehorsam, wo wir mal alle der Meinung sind, das können wir so ganz weit von uns wegschieben, weil da sind wir so wahnsinnig erhaben drüber, dass das eben einfach sehr, sehr klar gezeigt wird, dass es auch im eigenen Milieu gezeigt wird, im Theater. Dieses Bolle-Lied ist eins meiner Highlights der ganzen Saison. Ich habe das auch gestern, habe ich es mir nochmal angeguckt, hier wieder sehr, sehr genossen, also absolut fantastisch mit einer unglaublichen Selbstironie. Und vielleicht sage ich noch einen dritten Aspekt und dann höre ich aber auch auf. Jetzt sind hier die ganzen Schauspielerinnen und Schauspieler gekommen. Das dritte, was ich sehr interessant fand, war, dass es einfach auch ein Abend ist, eigentlich über so eine Art Weltverlust oder so. Ich sehe das nämlich auch so. Ich hatte das Stück vorher noch mal gelesen extra, bevor ich mir es in Cottbus angeschaut habe zur Premiere. Und neben diesem ganzen folkloristischen, neben diesem berlinerischen, ist das, habe ich dann beim Lesen gedacht, auch ein Stück darüber, dass ja jemand in so ein System hinein will, was da von einer Uniform verkörpert wird, was aber auch irgendwie ein System ist, von dem er sich natürlich wahnsinnig viel verspricht, weil er denkt, er kann einen Pass kriegen, er kann eine Arbeit kriegen, er kann sozusagen

0: ein würdiges Leben führen. Und was ich an Ihrem Abend hier gesehen habe, sind eigentlich lauter Komödianten, die so eine existenzielle Komödie spielen und die überhaupt nicht mehr wissen, wo hinein, in welches System hinein es sich überhaupt noch lohnt, sich zu begeben. Also es gibt überhaupt nicht mehr, also die Uniform ist sozusagen leer. Die wird ja dann auch so leer über die Bühne getragen. Und das fand ich auch wahnsinnig interessant und eine sehr, sehr, sehr, sehr heutige, aktuelle Lösung.
1: Jetzt begrüßen wir vielleicht sozusagen rechts von Ihnen die SchauspielerInnen. Ich hoffe, dass ich jetzt die Namen alle richtig kriege. Das ist Charlotte, oder? Charlotte Müller, Torben Appel, Markus Paul und da hinten Benjamin Kühni. Ich weiß nicht, ob die anderen auch noch kommen. Die kommen gleich, oder? Ja, das ist ein bisschen Floating hier. Vielleicht an euch als Ensemble. Als ihr gehört habt, ihr sollt den Hauptmann von Köpenick zur Saisoneröffnung 2025 spielen, was war eure erste Reaktion?
2: Okay. Ja, man muss dazu sagen, dass das in Cottbus eine Art Lokalkolorit war. Und also es gab eine Inszenierung, die da schon vor einigen.
3: 16.
2: Vor 16 Jahren für Furore gesorgt hat. Und die war tatsächlich in aller Munde, wenn dieser Titel fiel. Auch wir neuen Dazugestoßenen haben es dann erfahren, dass das halt anscheinend irgendwie schon belegt ist. Wir haben aber gleichzeitig mitbekommen, dass sich Hasko Weber auch sehr explizit ausgesucht hat und auch sehr explizit mit Sebastian besprochen hat. Also es war eigentlich eine Information von allen drei Namen oder Begebenheiten. Und dann. Ich glaube, wir wollten das alle gerne machen. Also das glaube ich. Alle hatten dann Bock darauf. In der Kombi. Und mit der Geschichte hatten wir uns Lust, dem zu stellen.
1: Mit den Erwartungen, mit dem Erwartungshorizont vor Ort.
2: Ja, und wir kennen natürlich auch, oder jetzt in Ansätzen, das Cottbuser Publikum. Und das war auch erstmal, also mag so sich angefühlt haben, als ob man auf dünnes Eis sich bewegt. Aber es war tatsächlich so, dass wir eine Art von. Auch jetzt, um es abzukürzen, es wurde ja so charmant, was wir alle dann irgendwann gespürt haben. Es ging nicht darum, die Menschen fernzuhalten, sondern die Menschen zu holen und dabei zu behalten. Und dass das in einer Form aufgegangen ist, wie es jetzt passiert ist, das hätten wir uns alle, glaube ich, nicht träumen lassen. Aber es war tatsächlich eine Form von Zugewandtheit. Und das haben wir alle sehr gerne gemocht, glaube ich.
1: So, da hinten sind jetzt noch gekommen Gunnar Golgowski und Ariadne Papst, nee, Ariadne Papst. Nehmt euch was zu trinken. Ihr habt ja das erste Mal, das ist sozusagen das Ensemble, und ihr habt jetzt das erste Mal zusammen mit Sebastian Hartmann gearbeitet. Wie habt ihr dieses Stück entwickelt? Das ist ja nicht so, dass man sich hinsetzt und sich den Dramentext vornimmt. Leonie hat mir erzählt, dass sie eine Fassung geschrieben hat, die wahrscheinlich Sebastian nie angeguckt hat. Die ersten vier Seiten, sagt er. Sebastian, möchtest du dir das Mikrofon nehmen und genau.
4: Vielleicht sagen die Schauspieler was dazu. Das ist ja wirklich interessant.
5: Naja, also Sebastian arbeitet ja so, dass man sich sehr viel unterhält und sehr, sehr lange eigentlich am Tisch miteinander sitzt und über den Stoff spricht, ohne den Stoff jetzt konkret miteinander zu lesen, sondern sich eher so über Themen austauscht in dem Stück. Und dann gibt es so eine Technik, ich weiß nicht, ich kann das erzählen, ne? Dass man quasi am Anfang der Probe eine Person wiederholt, was in der letzten Probe besprochen wurde. Und dadurch hat man wie so eine Reminiszenz von gestern und kann quasi die Gedanken, die da gekommen sind am Tag, nochmal irgendwie mit einfließen lassen. Und das dauert dann teilweise auch die ganze Probe, also auch 4 Stunden. Und das haben wir ehrlich gesagt sehr lang gemacht, also wirklich lang, 4 Wochen oder so. Dann kamen die Sommerferien, und dann waren wir alle im Urlaub. Dann kamen wir wieder und hatten nochmal ganz neue Ideen dazu. Und dann vom Gefühl her würde ich sagen, haben wir diese Szenenabfolgen und das Stück in sehr kurzer Zeit zusammengebaut. Also wir waren auf der großen Bühne, haben auch ehrlich gesagt immer nur geprobt, wenn alle da waren, damit es immer diesen Ensemble-Core quasi gibt und dieses Beieinandersein. Und dann hat sich sehr viel irgendwie schnell gefügt. Und es ging wirklich über so ein Vertrauen miteinander, dass wir uns in diesen Gesprächen so kennengelernt haben. Das war irgendwie sehr besonders.
1: Ja. Worüber habt ihr denn gesprochen? Welche Aspekte habt ihr euch die ausgesucht? Habt ihr Hausaufgaben gekriegt? Wie war das?
2: Ja, danke, du, Markus.
3: Ja, auf jeden Fall. Also wir haben über unsere Zeit gesprochen, ne? Und über Militarismus und über Gesellschaft und aber auch über unseren Urlaub. Also es ist wirklich, wir haben uns wirklich Paris, Rom, Erkner irgendwie diesen Themen genähert und sind dann immer wieder, und zum Glück, also Leonie ist extrem gut darin, uns dann nach so einer ausschweifenden Diskussion immer wieder dahin zu bringen, was denn jetzt in dieser großen Diskussion dadurch der Kern sein könnte, der wieder was damit zu tun hat, wo wir eigentlich gleich schon dachten, wir haben jetzt komplett den Faden verloren, und wieder darin dann doch zu suchen, was es mit der Zeit und mit dem Stoff zu tun hat. Und es ist aber schon so, dass sozusagen alle Nummern, alles, was wir machen in dem Stück, irgendwie aus uns entstanden ist. Also Sebastian hat das alles dirigiert und war der Gruppenleiter und hat zusammengehalten und hat uns immer sozusagen auf die Spur gebracht. Aber es sind erstmal alles Nummern, die in Improvisation, also die erstmal aus jedem von uns gekommen sind, und die dann sozusagen zusammengefügt wurden zu so einer Revue oder was auch immer das ist, weiß ich auch nicht.
1: Ja. Sebastian, das ist ja ein recht offener Prozess. Wie, wonach suchst du denn dann oder was siehst du?
4: Also das war sehr schön, da in Cottbus mit den Leuten zusammen. Die waren wissbegierig, die waren am Anfang so ein bisschen zurückhaltend. Also da gab es irgendwie so eine komische, was willst du hier? Da flossen auch ein paar Tränen. Ich weiß aber, dass ich schon am zweiten Tag vermutet habe, dass Gunnar Bauch reden kann. Und ich glaube, auch am dritten Tag kam die Nummer schon. Ne? Und dann haben auch schon Charlotte und Luzi haben schon diese Szene da gemacht. Also da war relativ schnell auch was da. Auch du, Markus, hast relativ schnell da die Fußmatte gehabt. Das wirkt jetzt so im Nachhinein. Nee, wir hatten schon ziemlich starke, schnelle Zugriffe. Wir hatten einen Schweizer Kollegen hier hinten, der Benjamin, der tatsächlich Schweizer Deutsch kann. Das hat er nicht auf der Schauspielschule, der kommt wirklich aus der Schweiz. Und der Witz, der Fun Fact ist ja, dass der Zuckmeier am Ende seines Lebens Wahlschweizer war. Also, und wir eröffnen mit Zuckmeier. Er erzählt ja mehr oder weniger sein eigenes Stück, und das ist so eine Art Augenzwinkern, in einen Abend hinein einzuladen. In Cottbus haben wohl Zuschauer so gemacht, weil die das nicht wussten, dass der Zuckmeier eben am Ende in Sils Maria war. Musste er leider, weil er ja aussieht wie, also er musste ja flüchten aus Deutschland Anfang der 30er Jahre, und sein Stück ist auch sofort verboten worden. Dann ist er kurz in die Schweiz, dann ist er nach Amerika emigriert und ist dann wieder zurückgekommen, war auch kurz nochmal in Deutschland, war dann aber am Ende seines Lebens tatsächlich Wahlschweizer. Und das war für uns ja ein Zufall, dass Benjamin dabei war. Und ich glaube, Benjamin hat auch schon am zweiten Tag dieses verrückte Schweizer Lied gemacht, wo man gar nichts mehr versteht. Und das fand ich sehr schön, ja, weil da steht ja ein deutsches Märchen oben drüber und die Geschichte vom Zwerg. Und in dieser, das sollte gar nicht polemisch sein, sondern in dieser wunderbaren Einfachheit, andersrum in das Stück einzubrechen, darüber haben wir sehr viel und sehr lange diskutiert. Und es dauert manchmal auch seine Zeit, bis man sich so kennenlernt, weil wir hatten alle nicht miteinander gearbeitet. Und es ist ja nicht so, dass dann irgendwie so ein Regisseur mit einem Zauberstab ankommt und sagt, erlöst, erlöst, erlöst, Theatertreffen, Theatertreffen, Theatertreffen, heil dir, ja, Theatertreffen.
2: Auch wir als Ensemble hatten tatsächlich noch zwei neue Dazukömmlinge. Es war auch spannend, weil wir uns zu acht so in der Konstellation, ich meine, in den Konstellationen trifft man sich selten genauso wieder, aber tatsächlich, es waren noch zwei junge Kolleginnen, also vor allen Dingen also Benjamin als neues Ensemblemitglied und Charlie Schülke, die übrigens auch gerade dazu gekommen ist, war auch neu dabei. Und in der Konstellation haben wir halt einfach auch noch nie gearbeitet. Deswegen war es für alle wirklich ein Neuanfang.
4: Also ich persönlich stehe ja total auf Kontinuität, ne? Also ist das Wort richtig? Kontinuität, ne? Ja. Ich arbeite gerne und oft viel mit den gleichen Leuten. Das klingt langweilig, aber ist es eigentlich nicht, weil man sich immer besser kennenlernt. Und letztes Jahr habe ich 4 Produktionen an 4 unterschiedlichen und 4 neuen Häusern gemacht mit 4 neuen Ensemblen. Und das war sehr stressend. Das war sehr stressend. Und Cottbus war okay. Das Theater ist übrigens sehr schön. Also das ist ein Jugendstil-Theater, richtig piekfeines UNESCO-Weltkulturerbe. Ihr müsst da unbedingt mal hinfahren. Guckt euch den Hauptmann nochmal an. Und die Stadt ist schwierig, ist auch wirklich schwierig politisch da gerade. Viel Migranten, die Kinderspielplätze sind leer. Viele Rollatoren. Rollatoren, ist das die Mehrzahl von Rollatoren? Ja, Rollatoren,
2: aber ehrlich gesagt, also das ist jetzt doch auch wieder dieses schlechte Bild. Also es ist
4: ich meine das ja nicht so.
2: Ich bin auch keine Wahlkottbusserin in dem Sinne, oder beziehungsweise doch Wahlkottbusserin.
4: Du bist ja immer nach Berlin.
2: Richtig, aber ich habe auch meine Gründe. Aber tatsächlich ist es, es gibt sehr viel Durchmischung derzeit. Viele die Menschen, die zurückkommen, sagen, es ist überraschend divers. Und das ist das Interessante gerade an der Stadt. Und weil es ist trotzdem irgendwie ungut. Also man fühlt sich nicht wohl in dem Sinne, dass man denkt, juhu, hier läuft alles gut. Das liegt natürlich auch an der politischen Demografie. Aber im Endeffekt ist es wirklich so, und das versuchen wir natürlich dann auch im Theater, aber es gibt unzählige fantastische Initiativen, die das alles diesem ganzen Bild nämlich entgegenwirken wollen und die auch Möglichkeiten bieten. Und die brauchen halt dringend Unterstützung. Und da versuchen wir das jetzt anzutun.
4: War ja nur so meine Wahrnehmung. Also das glaube ich sofort. Die Seen drumherum sind auch klasse. Ja, also... die ganzen ehemaligen Tagebauer sind da geflutet. Das wird eine unglaubliche Landschaft in 30 Jahren. Sehen wir mal.
1: Ich war im April dort und habe mir die Vorstellung dort schon angeschaut. Und was ich sehr beeindruckend fand, waren die Tischgespräche, die ihr macht. Ich weiß nicht, Gunnar, du warst damals dabei. Vielleicht magst du ein bisschen erzählen. Wie viel habt ihr denn dieser Tischgespräche gemacht? Das heißt, dass im Anschluss an die Vorstellung, das Publikum sehr charmant eingeladen wird, in der Kantine sich ein Bier zu holen und dann bekommt man eine Nummer zugelost. Und dann sitzt man am Tisch mit irgendwelchen Leuten und dann kommt jemand vom Ensemble und erzählt, ne?
6: Ja, das ist ein neues Format, das wir diese Spielzeit ausprobiert haben. Wir haben eh sehr viele Publikumsgespräche in Cottbus. Das hat eine lange Tradition, weil wir immer versuchen, das Publikum mit all den Produktionen, die wir machen, die in den letzten Jahren immer sehr, sehr vielfältig und auch progressiv waren, immer versuchen, die Leute auch abzuholen und damit sehr oft Gesprächsmöglichkeit anbieten wollen. Beim Hauptmann machen wir das auch nach jeder Vorstellung. Und das sind Tischgespräche, genau, das sind dann Gruppen von 10, 12 Menschen, die an einem Tisch sitzen und so sehr direkt mit einem Schauspieler oder Dramaturgen oder dem Regisseur reden können. Und das ist natürlich ein bisschen intimer als jetzt zum Beispiel hier diese Podiumsdiskussion. Zwar bekommt man da nicht alles mit, aber man kann sehr persönlich in die Gespräche einsteigen. Und die Erfahrung ist sehr positiv, selbst wenn Leute auch kommen, überwiegend kommen tatsächlich Leute, die es mögen. Aber wenn wir Leute haben, die wirklich auch im ersten Moment sagen, nee, das ist nicht mein Abend, das ist nicht Hauptmann von Köpenick, so habe ich mir das nicht vorgestellt, ich will es, wie es früher mal war in Cottbus. Und dann kann man aber über so eine Stunde oder anderthalb Stunden Gespräch doch sehr weit kommen, sodass zumindest ein Verständnis herrscht, dass wir jetzt nicht irgendeinen Gatsch machen, sondern uns wirklich extremst intensiv mit diesem Stoff auseinandergesetzt haben und dass das dann die Form ist, die dadurch entstanden ist. Und das, meine ich, akzeptieren die Leute dann auch. Es ist nicht so, dass die danach sagen, jetzt ist es meine Lieblingsinszenierung, aber das verstehen sie dann und das ist sehr wichtig, dass sie nicht glauben, dass wir provozieren wollen oder absichtlich irgendetwas zertrümmern, sondern wahnsinnig viel, Sebastian hat es eben gesagt, diese Gespräche waren auch emotional sehr intensiv. Das war jetzt nicht irgendwie Gequatsche. Und das ist eigentlich dann teilweise auch anstrengender, es ist anstrengender, als wenn man eine klassische Inszenierung macht, die dann zwar sehr präzise ist und man sich auch mit der Rolle auseinandersetzen muss, war dieser Abend auch mit dem Risiko, was Sebastian fährt, nicht zu wissen, wo es hingeht. Das gilt für uns ja genauso. Und das muss man ja auch aushalten, viele Wochen, dass man wirklich nicht sagen kann, was das wird, funktioniert das. Das kostet auch viel Kraft, Das ist jetzt nicht einfach so, dass man nach Hause geht und sagt, ah, super, wir haben nichts. Oder Sebastian, stimmt ja auch nicht, wir hatten wirklich am Anfang schon ein paar Sachen. Aber das kostet am Ende viel mehr Kraft und Emotionalität als vielleicht eine Inszenierung, die man jetzt so, ich will es gar nicht despektierlich sagen, vom Blatt wegspielt. So funktioniert Theater nie, das ist Quatsch. Aber insofern, und das verstehen die Leute dann. Und dann können sie, glaube ich, auch akzeptieren, dass sie sagen, ist zwar nicht meins, aber ich verstehe. Ich verstehe, dass die das sehr, sehr ernst nehmen.
4: Da gibt es Unterschiede, ja. Also ein gutes Gespräch ist ein gutes Gespräch. Ja, Gequatsche kann man über alles machen, ja. Wir waren sehr ernst. Ja, und wir mussten uns kennenlernen, um überhaupt an diesen Stoff ranzukommen. Und der sieht jetzt von außen so leicht aus, aber das war ein Stück weit Gedankenarbeit. Jemand, der diesen Fluss hinkriegt und nicht damit kokettiert, das war eigentlich das Wichtigste. Nicht damit zu kokettieren, sondern ihn in so einem Schmäh zu erzählen. Du hattest doch auch von mir Pension Schöller gesehen. Also das war da so was Ähnliches, oder? Ja. Also weil jetzt alle Leute mal sagen, na ja, aber ich mache das ja auch seit 30 Jahren. Man denkt mal, also ich habe mir, weil jetzt kriege immer so Fragen gestellt, als ob ich mich neu erfinde, so ein Quatsch.
5: Also, wir hatten in diesem.
4: Wir machen. Das ist, wenn du Hauptmann von Köpenick machst, musst du es so machen. Und wir haben es in unserer Konstellation so gemacht, weil wir uns alle kennenlernen mussten, Ariadne, ne? Ariadne ist ganz liebe Kollegin. Naja, du hast dann immer gesagt, Sebi, ich bin ein bisschen langsamer, ne? Und lass mal. Und am Ende kommt da so ein Feuerwerk raus. So, ne? Ich würde es auf Kölsch auch anlegen.
1: Es gibt hier eine Frage aus dem Publikum. Ganz hinten.
7: Ja, ganz hinten. Hallo, ich bin hier, ich stehe mal kurz auf. Hallo.
8: Hallo.
7: Ich habe eine Frage. Heute Abend wirkt es auf mich so, als ob ihr alle wahnsinnig viel Spaß hattet auf der Bühne. Und jetzt, wo ihr hier so zusammensitzt und davon erzählt, wirkt es auch so auf mich, als ob das während der Probenzeit auch so war. Ist dem so oder gab es auch die großen Konflikte und große Krisen, die ihr durchleben musstet, um dahin zu kommen?
5: Ja, also ich glaube, wir haben wahnsinnig viel Spaß miteinander auf der Bühne und freuen uns extrem darauf, miteinander diesen Abend spielen zu können. In der Probenzeit war es schon so, dass manchmal wird man so eingeholt dann von so Tagespolitik zum Beispiel und es war schon uns geprägt hat, dass während dieser gesamten Probenzeit diese Wehrdienstdebatte so wahnsinnig geführt wurde und dieser Militarismus in diesem Stück ja einfach allgegenwärtig ist und das war schon Wahnsinn, dass so sehr außerhalb der Probenzeiten damit konfrontiert zu sein, das hat natürlich einen wahnsinnigen Einfluss auf die Probenzeiten gehabt oder auf die Gespräche gehabt, aber eben, wir haben auch sehr viel über unsere Urlaube gesprochen und woran wir Spaß haben auf der Bühne miteinander. Und lustigerweise hat Sebastian uns die Aufgabe gegeben, am allerersten Tag, am nächsten Tag etwas mitzubringen, einen Song oder eine Szene oder sowas. Wir haben alle so ein bisschen rumfantasiert und 80% davon ist das, was wir am Ende jetzt auch zeigen. Also es ist wirklich, wirklich so ein bisschen Full-Circle-Moment. Also wir hatten schon eine sehr gute Zeit, würde ich sagen.
6: Aber ich muss trotzdem, ja, Spaß, aber das ist ja auch so ein Wort, was so schnell ebenso wie Sebastian gerade sage, reden oder quatschen, die Gespräch, also diese Denkarbeit und auch, das meine ich mit emotional, was das auch auslösen kann, diese Geschichte, das ist schon auch eine Anstrengung. Also ich will nur nicht, dass es so wirkt, weil jetzt der Abend lustig ist, dass der Beruf so, man hüpft zum Theater, man hüpft über die Probe und man hüpft nach Hause. Das wäre ein Zerrbild. Das ist schon eine intensive Arbeit, dass das jetzt so humorvoll geworden ist an vielen Stellen. Nicht nur, es gibt ja auch sehr traurige Stellen, sehr melancholische Stellen. Aber das war ja auch nicht am Tag 1 klar. Wir dachten, lustiges Kasperletheater, Hans-Wurst-Theater ist so ein Begriff gewesen, wo wir sehr lange oder auch dachten, aha, wie wir reden, das ist aber mal interessant, wie wir da hinkommen wollen. Also stimmt auch nur halb, Bauch geredet haben wir sehr früh oder so. Aber und das will ich nur sagen, das ist auch schön an dem Beruf, dass man das kann, die Zeit dazu hat, aber diese Auseinandersetzung, die kostet auch schon was. Also nur, dass kein falscher Eindruck entsteht, dass man da den ganzen Tag irgendwie das Becken schlägt auf einer Probe. Und Sebastian fordert auch sehr mit seinen Fragen. Also wenn das Gespräch, das geht ja bei 4-5 Stunden, zu seicht zu werden droht oder die Zusammenfassung am nächsten Tag zu grob werden zu droht zu werden, ihr versteht schon, dann bohrt Sebastian da auch nach und sagt, nee, das reicht nicht. Also man kann sich da nicht drum rumfuschen. Und also insofern, das ist so wichtig bei diesen Gesprächen, weil das immer so wirkt, wie wir jetzt hier reden. Das ist schon sehr intensiv und auch sehr individuell und sehr, sehr persönlich. Also da kommt man irgendwie nicht sehr weit, wenn man allgemein redet. Und das ist harte Arbeit, diese Gespräche. Aber Arbeit macht ja auch Spaß, verstehen Sie mich nicht falsch. Aber es ist so ein Begriff, man muss da präzise sein.
1: Hier ist eine Frage.
8: Einen Moment.
1: Warten Sie kurz, bis das Mikro bei Ihnen ist.
9: Was hat Sie veranlasst, so viele Dialekte auf die Bühne zu bringen?
6: Ich kann kurz nur einen Satz sagen. Ich weiß nur, dass wir mal drüber gesprochen haben bei einer Zoom-Konferenz sehr früh zum Beispiel. Ich sagte, oh Hauptmann, das ist immer mit diesem Berliner Dialekt. Weil das ganze Stück so geschrieben ist, wenn es mal ein paar Szenen sind. Ist immer so eine Sache, vor allem wenn man das so im Berlin-Brandenburger Raum spielt. Und da weiß ich noch, dass Sebastian auch beim Zoom so sagte, so ja, ich finde es schön, ich komme ja so aus Berlin. Ja, wo kommst du her? Und so hat sich das auf den Proben fortgesetzt, dass man sagt, was heißt denn überhaupt Dialekt? Was heißt Mundart? Wo kommt jemand her? Was heißt Heimat? Das meine ich, das sind so Begriffe. Und dann war auf einmal klar, ja, der Berliner Dialekt, der wird so schnell so ein schönes Lokalkolorit. Aber in Wahrheit ist das ja eine Identifizierung oder so eine Basis. Und da wir so kunterbunt auch zusammengewürfelt waren auf den Proben und aus allen Richtungen kommen, war das eine Chance auch zu sagen, ja, dann bringen wir doch alle was von unserer Heimat, von unserem Gefühl mit. Also so war das für mich, also dieser Prozess.
5: Und es gibt auch eine Szene im Hauptmann im Gefängnis, wo alle Gefängnisinsassen Dialekte sprechen und die auch so ausgeschrieben sind. Also vielen Dialekte sind in diesem Stück schon auch ein bisschen mit drin. Nicht von allen, aber eine Szene gibt es da ganz explizit.
6: Ja, das liegt, also ich komme aus dem Kölner Raum. Ich komme tatsächlich nicht aus dieser Region, auch wenn das heute so gut klang, das Berlinerisch. Und Ariadne hat da auch lange Zeit gelebt. Das war jetzt tatsächlich ein Zufall. Und dann, okay, go for it. Das ist so, wo Sebastian dann auch die Freiheit ermöglicht und irgendwie gar nicht darüber geredet wird, ist das jetzt zu krass, dass man das so macht. Schweiz, Köln, bis mal das erste Berliner Wort fällt. Aber es ist ja toll, dass das möglich ist. Also, dass da keine Grenzen gesetzt sind. Wie gesagt, das ist eine große Auseinandersetzung. Ich finde das ganz toll, weil das ist wirklich, was heißt Fremde? Also, das sind die Gespräche. Ich bin lange in Cottbus jetzt, also sehr lange im Osten. Und die Frage, was Heimat ist, die Frage, was das manchmal kostet, in einer Stadt zu wohnen, wo man natürlich vor allem wegen des Theaters ist. Und alles, was eben angedeutet wurde, im Positiven und Negativen auch ertragen muss. Und da kommt man sehr schnell sehr tief, wenn man so einige Jahre hinter sich hat und kommt auch zu großen Fragen. Wo steht man im Leben? Was hat man gemacht? Ist das der Ort und nicht? Und dann dieser Dialekt dazu, der auch Heimat bedeutet, das ist so eine andere Ebene dann, die, finde ich, dann viel spannender ist, als wenn man sich jetzt den fremden Dialekt drauf schafft und dann sozusagen Originalhauptmann spielt.
8: Einen Moment.
6: Nehmen Sie immer das, haben Sie Mikro? Also.
9: Ich hatte nur gedacht, wenn man zum Militär kommt, wie Ihr Kollege da gerade sagte, dass dann aus allen Bundesgebieten Leute zusammenkommen und die dann diese Dialekte sprechen. Das ist der hintere Sinn, ja, den wollte ich wissen.
5: Naja, wir hatten auch so ein Gespräch mal in den Proben, wo wir so eine Gauklertruppe quasi für uns so etabliert haben. Das ist wie so eine fixe Idee ist von, so eine Gauklertruppe zieht mit so einem Wagen durch die Lande und da kommen halt von verschiedenen Regionen Leute her und spielen, also meine persönliche Fantasie ist, spielen dieses Stück seit 100 Jahren und das ist so ein bisschen das stille Postprinzip. Das ist das, was jetzt noch übrig geblieben ist. Und einige Szenen sind halt, werden sehr, sehr textgetreu, sehr, sehr klar ausgespielt und andere Szenen sind wie so nur noch so ein Rudiment übrig oder stumm, wie meine Szene jetzt zum Beispiel. Also also genau, der Begriff der Gauklertruppe war für uns irgendwie schon bis zum Ende so da, würde ich sagen.
1: Hier gibt es noch eine Frage. Hier in der Seite.
10: Hier von der Seite. Ich habe eine Frage zum Inszenierungsprozess bzw. zum Probenprozess, weil Sie ja gerade meinten, Sie waren sehr lange am Tisch. Wie war der Übergang dann zur Bühne? Wie haben Sie die Schauspieler dann zum Spielen gebracht, wenn man so lange sitzt und über alles redet? Wie kommt die Aktion quasi? Gab es dann Improvisationsspiele oder wurdest du wirklich durchgestellt? Das fände ich total spannend zu erfahren. Vielleicht auch von den Spielern, wie es sich für euch angefühlt hat.
6: Ich sage nur ganz kurz, entschuldige, ich will nur sagen, wir haben sehr früh gespielt. Also wir haben sehr viel Zeit, aber es war, wie Sebastian eben sagte, ab Tag 2, es gab mal Hausaufgaben oder so, haben wir schon immer gespielt. Nur das wurde erstmal einfach nur so hingeworfen und da wurde jetzt nicht viel darüber diskutiert oder ob es reinkommt oder nicht. Dann wurde es direkt wieder liegen gelassen. Nur, also es ist nicht nur, dass wir am Tisch gesessen haben.
4: Das ist ein Geheimnis. Also weil es im Kopf stattfinden muss. Der Kopf ist manchmal stärker, wenn man so weiß, die Schauspieler werden da manchmal bei mir sehr ungeduldig, weil sie dahin wollen. Die scharen dann auch mit den Füßen. Aber es ist nicht so, darfst du dir nicht so vorstellen, wie als ob ich da so ein Gummi spanne, sondern ich lasse die dann da in diese Spielvorgänge rein, wenn ich merke, dass da im Kopf was durchgegangen ist. Und ich mag das sehr, wenn man am Tisch bestimmte Impulse durchlaufen lässt, also von konventionellem Spiel oder bestimmten Gedanken, dass man dann, wenn man spielen geht, auch eine gewisse Attraktivität auch gleich hat oder eine gewisse Not hat. Und das ist tatsächlich, ich staune da auch manchmal drüber, wann das dann passiert, dass sie so loslegen. Ich teste gerne am Anfang mal so kurz an, oder lass sogar beim Lesen irgendjemand plötzlich mal laut schreien oder sag mal wein mal oder so oder teste irgendwie eine Emotionalität und dann merke ich so, oh, das sind alle Rennpferde, die beherrschen ihren Job. Also geht es ja nicht darum, denen was beizubringen, sondern es geht nur darum, gemeinsam gedanklich an einer Sache zu arbeiten. Weil spielen können die alle. Die Frage ist nur, was machen wir da? Und wenn das irgendwann im Kopf, wenn man so merkt, so, das wird dann immer schöner. Dann machen wir zwischendurch mal ein Lied, dann macht der das mal so, dann spricht der da mal so am Tisch und irgendwann fängt das an zu knistern. Und dann ist es eigentlich gar nicht mehr so schwer. Also dann braucht man 3-4 gute Tage und dann hat man so ein Ding auch irgendwie im Griff. Und wenn dann alle konzentriert bleiben, und das mag ich am allermeisten, konzentrierte Menschen, also das ist das Schönste im Theater, wenn du merkst, dass die aus allen Bereichen, Technik und so weiter, dass sie immer mehr anfangen zuzuhören. Was findet denn da auf der Bühne gerade statt? Was ist denn hier los? Wieso ist denn das so ruhig? Oder wieso knallt es denn jetzt plötzlich? Oder wieso ist denn laut? Warum ist es denn leise? Und die ganzen Techniker anfangen plötzlich mitzuarbeiten. Der Inspizient arbeitet mit, der Souffleur. Alle arbeiten, alle fangen plötzlich an, auch mal zu einer richtigen Zeit ins Theater zu kommen, sich vorher möglicherweise sogar warm zu machen, mal seine Stimme ein bisschen einzutrainieren, damit man dann für die Probe bereit ist. Weil wenn es dann nach 10 Minuten knallt, ist so eine Stimmlippe schnell mal durch. Ja. Und das ist so, wie wir, da ich das jetzt so lange mache, kann ich nur sagen, das kommt so über die Zeit. Früher waren wir uns ganz dolle lange unsicher auf den Proben und ich habe sehr so am Reißbrett gearbeitet, habe zum Teil Drehbücher geschrieben vorher, damit ich um Gottes Willen präpariert komme zur Probe. Jetzt überlasse ich das tatsächlich der Probe und diesen wunderbaren Menschen. Wenn die sich selber mit mir kapieren und ich mich mit denen kapiere, dann entsteht sowas wie diese soziale Plastik von Boys und plötzlich können wir anfangen mit dem Hasen auf dem Arm irgendwo durchzugehen und denen was zu zeigen. Das ist eigentlich ganz schön.
1: Noch eine Frage hier vorne. Ah, wolltest du noch was ergänzen, Tom? Ja, gerne.
5: Ich wollte nur sagen, dass der Prozess, dass wir es gemeinsam machen, schon einfach sehr, sehr im Vordergrund stand. Und du hattest ja gefragt, wie es auf der großen Bühne dann war. Die allererste Bühnenprobe, Charlotte konnte da nicht da sein. Und dann haben wir diesen Schritt auf die Bühne gemacht und haben das nach einer Stunde abgebrochen, Eckart, die Probe. Oder du hast es abgebrochen, weil du meintest, nee, das ist gerade extrem wichtig, dass wir als Gruppe diese erste Bühnenerfahrung zusammen machen. Das habe ich auch so noch nie erlebt. Und es war total seltsam in dem Moment, aber total richtig. Und bei der nächsten Probe, als wir gemeinsam da waren, hat es total Sinn ergeben, dass wir diesen Schritt so zusammen machen und niemand fehlen durfte irgendwie.
1: Hier ist doch eine Frage.
11: Naja, was heißt Frage? Also ich war total geflasht, also von euch als Ensemble, also wie viele Momente es gab, wo wirklich jeder von euch wirklich geleuchtet hat, also gestrahlt hat. Also das ist wirklich so ein tolles Ensemble, so eine tolle Ensembleleistung gewesen ist. Also hat mich wirklich überrascht, also dass auch jeder irgendwie so seinen Moment hatte oder seine Momente hatte. Also nicht sozusagen einer die Hauptrolle und der andere dann irgendwie so Beiwerk, so Tapete. Und ich glaube, das ist wirklich, dass ihr so auch, also nicht so rangegangen seid, so also wirkt so auf mich. Also mit einer Naivität, mit einer Bescheidenheit, wie so, also so als Bettler, nicht so, ich weiß Bescheid, wie Theater geht, ich weiß, wie man es macht und so, wir machen so, ne? So nicht dieses so Malen nach Zahlen, was man so oft hat, ne? Sondern wirklich so Theater, so als Abenteuer, ne? Also man geht in den Dschungel, ne? Und da ist manchmal auch Scheiße, ja, also ja, die Mücken, man will bloß raus jetzt hier, ne? Aber man ist im Dschungel, aber man erlebt was zusammen und das ist irgendwie wirklich selten, ne? Und es ist irgendwie so ein Theater auch, erinnert mich so ein bisschen auch an die 90er und so, also so an die gute DDR-Theater auch. Das ist einfach toll, weil ich war gestern da in diesem unsäglichen da im Hau, dachte, oh nee, also und aber das war wirklich gut, ja, also.
1: Das ist schon eine besondere Energie, die ihr aufgebaut habt für dieses Stück als Ensemble, oder? Ihr spielt ja in vielen verschiedenen Stücken.
12: Ja, sehr. Also es ist sehr spürbar. Also auch so hinter der Bühne und bevor es losgeht. Und wir haben so Rituale zusammen und sind hinter der Bühne. Das ist wirklich ganz besonders. Also das funktioniert auch nicht in jeder Produktion. Und nach dieser Produktion, also nach dem Hauptmann, habe ich dann öfters mal so bei Produktionen dann gesagt, wollen wir nicht vor der Vorstellung ein Ritual machen, wo wir uns so hinstellen? Das ist irgendwie ganz cool, weil wir das mal hier machen. Und es funktioniert aber nicht. Also man kann das nicht einfach. Das geht nur in dieser Konstellation, weil wir alle, jede einzelne Person hier so zusammen und weil wir das alles erlebt haben, das kann man nicht, also es ist sehr einmalig und das ist sehr, so sind auch die Vorstellungen. Also wir spielen, das sind immer anders und wir sind so sehr füreinander und es gibt ein ganz festes Netz irgendwie, was man spürt und das wissen wir alle und das ist irgendwie total geil, so. Das ist mega, ja.
13: Aber ich finde das übrigens auch das Tolle an unserem Beruf, weil es gibt kein Rezept für gelingendes Theater. Das gibt es einfach nicht. Man muss sich jedes Mal aufs Neue diesem Prozess stellen. Man muss jedes Mal aufs Neue schauen, was man damit macht, egal welcher Stoff oder wie man sich oder was auch immer dem Ganzen zugrunde liegt. Man weiß einfach nicht, wie es geht. Und natürlich gibt es bestimmte Parameter oder ich weiß es nicht, aber trotzdem, es gibt einfach kein Rezept. Ja.
4: Doch, gibt es. Und freundlich sein, aufmerksam sein, achtsam sein. Und eben nicht so viel so Oberflächliches so schnell zu machen, sondern so jede Probe, jeden Augenblick dann auch, egal wie das losgeht, ernst zu nehmen. Und auch ernst zu nehmen, wenn was nicht klappt. Das ernst zu nehmen und dann nicht irgendwie zu sagen, Angst ist was ganz Schreckliches. So ein Probenraum möglichst angstfrei zu bekommen, ist zum Beispiel so ein Rezept. Weil über Angst kommst du nicht in Kontakt mit dem künstlerischen Vorgang.
2: Ja. Und ich würde gerne auch ergänzen, entschuldige, was du gerade
4: gesagt hast. Bitte, ach, Rito.
2: Das ist tatsächlich wegen des Kreises, der vorher passiert bei dieser Inszenierung und mit allem Respekt für Sebastian. Wir haben das auch als Schutz vor ihm auch gehabt. Also es gab durchaus eine Art von Emanzipation wenn ich es mal so sagen darf. Und das hat er uns aber beigebracht, weil er hat am Anfang gesagt, ihr müsst mündig sein. Und wir haben das langsam und vorsichtig probiert und rausgefunden. Es gab auch viele angstvolle Momente. Das kann man echt nicht jetzt wegtun, ne? Weil das ist interessant, das rauszukristallisieren. Dass da durchaus, ja, wie es jetzt ja schon anklingt, nicht, es ist nicht alles so schön und, ne? Sondern es kommt dann dazu, dass man tatsächlich Mechanismen entwickelt und die aber respektvoll gerne weiß. Und da muss in der Tat auch in manchen Situationen sowas passieren, dass man sich eben dann doch nach Verletzungen auch wieder die Wunden leckt und das miteinander bespricht, bestenfalls. Und die Einladung bestand auch immer von Sebastians Seite, immer, ihr müsst es auch zur Sprache bringen, was manchmal ja auch nicht leicht ist. Auch gerade in unseren Berufen, wo es durchaus Machtpositionen gibt, die man nicht leugnen kann. Also es ist auch immer noch so. Und trotzdem vereint dann wieder diese Liebe zu dieser Kunst und dass wir das alle so wollen. Und da sind wir dann wieder alle zusammen. Aber tatsächlich in der direkten Umsetzung so eines Abends, der dann so passiert, wie er jetzt passiert ist auch, heute war es auch irgendwie eine extrem verrückt, wirklich so make ends meet, also es ist wirklich so ein Kreis geschlossen, dass alles, also meine Wahrnehmung heute war zum Beispiel, dass wir es sehr ordentlich gespielt haben, im Sinne von, das kommt jetzt als nächstes und wir hatten darin aber auch eine totale Souveränität, aber im Gegensatz zu gestern, wo es deutlich aufregender irgendwie war, haben wir das heute auch das erste Mal übrigens en suite gespielt. Ne? In Cottbus spielt man ja einmal und dann noch in 4 Wochen wieder und dann wieder in 6 und dann nochmal in 4. Und dann spielt man 10 Vorstellungen von diesem Stück in einer Spielzeit. Also es ist so wenig, sage ich jetzt mal, dass man da gar keine Routine entwickeln kann. Und trotzdem und auch in der ganzen Probenzeit haben wir eben diese Rituale entwickelt und die haben sich vor allen Dingen uns dann eingebrannt. Und das hat uns natürlich hier auch sehr geholfen, muss man auch sagen.
1: Ich glaube, das ist ein ganz guter Schlusspunkt, oder? Würde ich sagen. Auf alle Fälle vielen Dank an alle. Falls Sie noch nicht in Cottbus waren, fahren Sie hin, lohnt sich. Tolles Team, tolles Theater, wunderbare Schauspieler. Haben Sie einen schönen Heimweg und ihr habt einen schönen Feierabend. Vielen Dank.
14: Beste Freundinnen, beste Freunde, ihr hört das Freie Radio Kassel mit der aktuellen Ausgabe der Sendung Themenwechsel. Und soweit in der letzten Stunde der Mitschnitt der Diskussionsveranstaltung des Publikumsgesprächs im Anschluss an die Aufführung des Hauptmanns von Köpenick. Die Inszenierung aus Cottbus war beim Berliner Theatertreffen 2026 eingeladen. Und der Kollege Torben und ich, wir waren in Berlin und haben das erlebt live im Mai, am 17. Mai 2026 war das, im Haus der Berliner Festspiele, und dort fand auch diese Diskussion statt, unter anderem mit dem Regisseur des Stücks Sebastian Hartmann. Und wir können nur dringend empfehlen, wenn ihr das Stück nochmal sehen wollt, es wird in Cottbus weiter aufgeführt im Theater, im dortigen Theater. Wenn ihr also mal ganz in den fernen Osten, in die äußersten Gefilde der Ostzone reisen wollt, nach Cottbus und euch das mal anschauen, es lohnt sich auf jeden Fall, sich das mal zu Gemüte zu führen. Den Hauptmann von Köpenick, so hat man ihn mit Sicherheit noch nicht gesehen, auch wenn man möglicherweise das Stück zu kennen glaubt, so wie ich. Naja, gut, das war's mit dem Themenwechsel für heute hier im Freien Radio Kassel. Hier geht's weiter mit dem Kollegen Dirk und der Sendung Borderline Extra, und er ist weiterhin mit 50 Jahren Punkrock beschäftigt, und da gibt's heute 2 absolute Klassiker zu hören. Ein Album vom Wire und ein Album, ja, die vielleicht berühmteste Punk-LP aller Zeiten, obwohl das schon lange kein richtiger Punk mehr war damals, sondern das ging schon in ganz andere Richtungen, aber die Wurzel war natürlich Punkrock. London Calling von The Clash, das berühmte Doppelalbum, gibt's jetzt hier beim Kollegen Dirk zu hören. Wer es noch nicht kennt, dem werden die Ohren abfallen, kann ich schon mal versprechen, vor Begeisterung. Ja, gut, das war's mit dem Themenwechsel für heute. Nächste Woche eine neue Ausgabe. Ich wünsche ein schönes Wochenende.

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2: Hinweg in unterschiedlichen Landschaften und Sprachen festgehalten hat. Und die Texte bewegen sich von Paris über Berlin bis nach Rio de Janeiro und tragen uns durch eine sich ständig verändernde Welt aus Figuren, Architekturen, Klima und Perspektiven. Und ja, für diese Sendung hören wir einen Traum aus Rio de Janeiro, aufgenommen an der Copacabana, ein Strand im Süden der Stadt. Und es ist ein Ort, an den ich in letzter Zeit oft denke, da ich vor etwa 10 Jahren eine Zeit lang dort gelebt habe und schließlich zu einem Ort wurde, den ich mein Zuhause genannt habe. Und daher ist es auch eine sehr willkommene Art gewesen, beim Hören von Aufnahmen von dort und beim Lesen einiger von Pablos Träumen wieder mit den Erinnerungen an dieses Leben in Verbindung zu treten. Also vielen Dank dafür, Pablo. Ich freue mich, dass ich dein Buch gefunden habe. Und ja, dieses Buch ist im Verlag Buongiorno Buon Tardi Buon Noci erschienen, einem meiner Lieblingsverlage in Berlin. Und ich kann das Design, die Inhalte und die Lesungen, die sie organisieren, nur wärmstens empfehlen. Pablos Buch ist eins von vielen wirklich interessanten Werken, die sie herausgebracht haben. Achso, ja, schaut euch unbedingt auch ihre anderen Bücher an, von denen viele neben Pablos Buch bei Combibad Books erhältlich sind.

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1: Als nächstes hören wir einen Auszug aus Three von Anne Quinn, gerettet aus einer seltenen Tonaufnahme aus Placitas, New Mexico, aus dem Jahr 1965, aufgenommen von Larry Goodell. Ich habe dieses Buch kürzlich beendet und kann sagen, dass ich noch nie jemandem begegnet bin, der so schreibt wie Anne Quinn schreibt. Besonders ist die Art, wie Dialoge in das Gewerbe der Prose eingewoben sind. Oft bleibt unklar, wo die Rede einer Person endet und die andere beginnt. Träume, Erinnerungen, unterschiedliche Deutungen und Streit darüber, was eigentlich geschehen ist, durchziehen den gesamten Text. Three beginnt mit dem Tod einer jungen Frau, die nur als S bezeichnet wird, möglicherweise ein Suizid, aber es ist noch nicht klar. Und nach ihrem Tod rekonstruieren Ruth und Leonard, ein britisches Ehepaar, die Zeit, die S in ihrem Sommerhaus verbracht hat. Und dabei greifen sie auf ihre Erinnerungen und auf Tagebücher-Einträge zurück. Das Gefühl für den Ort, in diesem Fall ein Haus in Brighton, eine Stadt,

Traumwasser. Ein letztes Mal zum Strand, der schon fast weg ist. Die Flut steigt und klettert die Treppen zum Schloss hinauf. Mein Schlüsselbund fällt ins Wasser. Ich fische nach ihm und halte ihn noch fester als sonst. Schließe die Tür, unter der schon Wasser nach innen dringt. Das Schiff legt gleich an. Wir sitzen am Deck, angelegt als künstliche Insel im schwankenden See, durch den nur ein halb überfluteter Steg ohne Geländer zum Ausgang führt. Der schwimmende Christian hatte mich gewarnt. Zur Anlegestelle am Fluss. Die Fähre legt trotzdem ohne uns ab. In der Küche bläst sich die Spülmaschine auf wie ein ausgebeultes Kissen. Sie gluckert und poltert. Wir schließen die Tür, da hören wir einen Knall, das Rohr ist geplatzt. Die Tapete jetzt grau gesprenkelt und die Wand voll mit Wasser. Das Wohnzimmer wird immer enger, wir fühlen uns bedrängt. Ich liege in einem flachen See mit weißem Sand, der das Wasser milchig macht. Ein Mann in roter Badehose schwimmt mir nach. Ich tauche ab und umkreise schwarzes Totholz, umgefallene Bäume, die ihre Äste und Wurzeln wie Skulpturen in den nebelweißen Himmel strecken. Wir warten zwischen Holzwänden japanischer Badehäuser durch einen Bach, der mit jedem Schritt tiefer und schneller wird. Für unser Kind auf deinem Arm ist das Wasser zu kalt. Du hältst es über deinen Kopf. Am Hafen steigen wir mit den Füßen auf Modellbauboote und umkreisen eine Boje vom Piratenschiff, fallen Schnapsfläschchen neben uns ins türkisblaue Wasser. David sammelt so viele wie möglich ein, bevor sie versinken. Dabei macht er Wellen, die uns fast umwerfen. Das Wasser um die Boje wird fest. Das Eis trägt uns und die kleinen Boote eignen sich auch als Schlittschuhe. Pizza essen in einer Strandhütte. Wir wandern zum Meer. Dort steht die Villa, in der wir die letzten Sommer verbracht haben. Unsere Flugtickets dümpeln noch unausgedruckt im Datenmeer. Wir sitzen am blau leuchtenden Beckenrand. Drei winzige Wasserwesen sollen uns eine Abkürzung zeigen. Nur die eine mit Brille und blauer Dauerwelle schmollt und taucht ab. Der Tonmann rennt verzweifelt um seine schallgedämpfte Kabine herum und erzählt mir vom Fluss seiner Kindheit, den er jetzt andicken muss, weil er zu flüssig geworden ist, und vom Brei, dem kleingeschnittene Hartplastikteile zugesetzt werden, damit er wie früher schmeckt. Neben dem Haus meiner Eltern entdecke ich im Fels ein Loch mit ungeahnter Aussicht auf eine nie zuvor genutzte Badestelle. Du wirfst mir ein Handtuch zu und springst von weit oben ins glitzernde Nass. Meine ärgste Feindin bekommt Eiswürfel geschenkt und schlägt mir vor, dass wir jetzt alle zusammen duschen gehen. Ich verschwinde ins Bad. Wir besichtigen eine Wohnung mit Meerblick. Das Meer hier ist eine bedrohlich wogende Brühe. Draußen tobt das Meer. Wir sprechen über eine schwimmende Insel, die regelmäßig von einer großen Welle überrollt wird. So werden die pastellfarbenen Fassaden der schmalen Häuser immer enger zusammengeschoben. Die Waschbecken sind unpraktisch in Zwischengeschossen angebracht. Die Pause des Seminars nutze ich für einen Strandspaziergang. An der Hauswand führt eine steile Wendeltreppe hinab zum Meer. Dann kommt Wind auf und wirbelt mir Möwen, Enten und Schwäne entgegen. Dann auch Schafe, Pferde und alles Getier der Insel. Ich ducke mich und werde vom Sturm verschont. Chorprobe an einem Strand. Der neue Dirigent ist enttäuscht, dass wir nicht auf Anhieb vom Blatt singen können, woraufhin die Männer schwimmen gehen. Segeltörn, bei dem Christoph erstmal das Boot umwirft und damit auch mich samt Handy und Geldbeutel ins Wasser schubst. Es dauert, bis das Boot wieder aufgerichtet ist. Wir legen an und schlendern über eine Insel. Ich habe mein Handtuch vergessen, überfüllte Strände und eine Höhle mit Wasserfall, vor dem die Leute Schlange stehen, um in seinem Heilwasser zu duschen. Unser Ziel ist ein quietschbuntes Hotel, an dessen Pool sich eine braungebrannte Frau mit Zitrone einreibt. Ich mache mich klein und der Wasserhahn wird zur Dusche. Ich lüge für dich und mache dir Vorwürfe im Badezimmer. Ein schwimmendes Haus, darunter Schwäne. Zwei davon sind tot oder aus Keramik. Am Bootssteg treffe ich Christian. Wir sitzen am matschbraunen Fluss. Du platzt fast vor Gefühl, sagst aber nichts. Es regnet. Begleitet von Windböen auf einer Brücke fängt mich einer meiner Brüder ab. Wir müssen aufs Schiff und raus aus den regennassen Kleidern. Im Duschraum dampft es aus allen Ecken. Bei mir kommen nur ein paar kalte Tropfen raus.
Beim Blick aus dem Fenster meiner Kabine sehe ich, wie unser Schiff langsam in den Hafen einläuft. Eine Bergschlucht mit reißendem Fluss, es wird schon dunkel. Christian ruft an und sagt, sein Haus treibt davon. Damit auch meine Bücher. Eine Welle hat gereicht, um alle Kartons durchzuweichen. Die Farben verschwimmen. Ich nehme den Besuch mit ins Bad. Wir legen uns angezogen in die Badewanne. Mir ist kalt. Das warme Wasser will nicht steigen, weil ständig der Stöpsel umkippt. Am Wannenrand versammeln sich immer noch mehr Leute. Ich gehe mit Marina ins Schwimmbad. Sie mag im warmen Becken bleiben. Ich würde gerne schwimmen, vielleicht zum letzten Mal. Theaterstück in einer riesigen Badewanne. Das Publikum nimmt Platz am Wannenrand. Justina rettet ihren Gitarrenkoffer vor dem Ertrinken. Die Straße glänzt vom Regen. Ein Regenfest mit wasserdichten Schuhen. Ein Mann mit Tennisschläger auf einem Surfbrett im Wasser. Eine riesige, halbtransparente Kugel gerät immer wieder in Wasserlöcher. Auf dem Herd köcheln zwei pochierte Eier. Ich klingle dich aus dem Bad. Du öffnest mir ein Handtuch um die Hüfte. Wir sind Gäste im Eis am Meer. Da kommt eine Welle. Wir treiben im eiskalten Wasser. Du durchwanderst eine Wüste und findest einen Fisch, der japsend am staubigen Boden liegt. Du hilfst ihm auf und nimmst ihn mit. Ich stelle mich zwischen die Orgelpfeifen. Du improvisierst, bis Wasser aus den Pfeifen rinnt. Erst in kleinen Bächen, dann als Wasserfall, der uns von der Empore spült ins Kirchenschiff. Jetzt japsen wir und dein Fisch schwimmt munter davon. Wellengang, als schliefen wir auf einem Wasserbett. Alle trinken, ich bleibe beim Wasser und bin müde, falle samt Rucksack ins Hafenwasser. Die Bootsbesitzer lachen mich aus, kniehohes Wasser überschwemmt die Fahrbahn am Steilhang über dem Meer. Die Felswände sind glatte Wasserflächen wie riesige Spiegel. Die Sonne blendet aus allen Richtungen. Wir warten weiter. Ich falle hin und die Strömung reißt mich zur Klippe. Ein tropfsteinhöhlenartiges Bad. Du tauchst eine Unterwasserbahnstrecke entlang, um noch rechtzeitig zum Schwimmturnier deines Büros zu kommen. Mein Laptop ist noch im Hotel, leider etwas nass. Mit Tobi entdecke ich einen Laden mit Badewannen zum Testen. Wir baden in zwei Bottichen, die sich plötzlich umdrehen und den Raum fluten. Unsere abgelegten Kleider sind völlig durchnässt. Ich vermisse meine Kamera und sehe sie zufällig in einem Film über Haie unter Wasser. Ich erwache am Strand, die Sonne im Gesicht, über mir eine weiße Brücke, die im Nichts endet. Erst wenn ich den Kopf bewege, verlängert sie sich. Ich liege zu nah am Wasser. Langsam kommt die Flut. Später stehe ich nackt und selbstbewusst in einer Gemeinschaftsdusche voller exotischer Grünpflanzen. Du holst mich ab und rennst so schnell, dass wir abheben. Ich rudere mit den Armen, mache Schwimmbewegungen und schwebe dir langsam hinterher in der Abenddämmerung mit der Familie am Strand. Liegen wir im seichten Wasser und diskutieren, ob das Wasser wärmer ist als der Wind. Am anderen Ufer steht ein kleines Giebelhaus. Tommy zeigt mir ein paar Schaukeln in den Bäumen über dem Wasser. Wir gehen schwimmen. Ich fülle einen Krug mit Wasser und stelle die Blumen hinein. In diesem Moment verwelken sie und hängen müde ihre Köpfe über den Rand. Gute Nacht, sage ich und verschwinde im Bad. Scherben neben meinem Bett. Das Wasserglas.

Zum Abschluss hören wir ein paar Auszüge aus Pharmakopie von Derek Jarman, erschienen in der deutschen Ausgabe im Mera Verlag. Der Regisseur und Künstler Derek Jarman ist ja klar bekannt dafür, Natur in eine ganz eigene poetische Sprache zu übersetzen. Ebenso berühmt ist der Garten, den er rund um sein Haus, das Prospect Cottage in Dungeness, angelegt hat. Wenn jemand nicht weiß, wo das ist, Dungeness, das ist ganz im Südosten in England an der Küste. Und ja, während seiner HIV-Erkrankung entwickelte Jarman Pharmakopie als eine Art persönliches Arzneibuch. Das Buch verbindet Tagebuchnotizen, Gedichte und Reflexionen und erzählt zugleich von der lebensbejahenden Kraft des Gartners, gerade an einem so kargen und wörtlichen Ort. 1986 kaufte Jarman das Prospect Cottage. Und das ist einfach eine viktorianische Fischerhütte in der rauen Landschaft von Dungeness. Und während seiner Krankheit wurde dieser Ort für ihn zu einem Rückzugsraum und gleichzeitig zur Bühne für eines seiner entrücklichsten Werke, seinen Garten, den er selbst als eine Art Pharmakopie, also als ein heilendes Buch aus Pflanzen, verstand. Die ganze Nacht hindurch tobte der Wind, mit Ausnahme kurzer Momente der Ruhe. Am frühen Morgen verschmolzen die ganze Landschaft, das Meer, der Himmel zu einem düsteren Ocker, war selbst der Gesang der Lärchen wie weggeblasen. Meine Hosen sind nun leider verbrannt und der Fenchel ist ziemlich tot. Im Haus sprießen die Samen, kalifornischen Möhren, Flohkraut und Schnittlauch sind gekeimt. Am Nachmittag spendete eine neblige Sonne eine kurze Atempause, wurde jedoch bald darauf von grauen Düsternis aufgesogen, die von Westen heraufzog. Zur Teeside spazierte ich, den wuchtigen bleiernen Wellen ausweichend, ein Stück am Ufer entlang. Erschöpft, atemlos und salzverschmiert, kehrte ich nach Hause zurück. Auf dem Rückweg entdeckte ich Pistelblumen und Taubnessen, die im Schatten einer halb verfallenen Fischerhütte wuchsen. Schemenhaft heben sie die pechschwarzen Bohlen vom Prospect Cottage mit seinen knallgelben Fenstern gegen die Ginsterbücher ab, deren Blüten golden glühen. Der Tag begann mit zwei kurzen Regenschauern. Eine kalte Brise, doch die Sonne kehrte zurück und blieb. Auf der Fahrt nach Reihe bemerkten wir am Straßenrand Reihen von Alexander, leuchteten grün mit cremegelben Blüten. Bei den Kiesgrüben setzten wir eine Schar von über 30 Schwänen, die inmitten der Schafe grasten. Auf dem ganzen Weg erstrahlten die Frühlingsblumen in den Garten. Insbesondere die Ringelblumen spielten verrückt. Wieder zu Hause spazierte ich den menschenleeren Strand entlang am Kraftwerk vorbei. Im westlichen Teil des Ness ist die Vegetation eine andere, arm an Kontrasten. Es gibt Müsflecken, Inseln aus abgestorbenen Besengenste, Grasnelken, außerdem Fingerhüte in Hülle und Fülle. Am Meeresufer wächst Hirnmohn, aber wenig bis kein Meerkohl. Jenseits des Strommasten befindet sich eine goldene Insel aus Steckginste. Hier riecht die Luft sogar bei kaltem Wind angenehm. Steckginste verströmt einem saaten Kräuterduft, der Weinreute nicht unähnlich. Bei günstiger Witterung erfüllt er den ganzen Ness. Es gibt einen Durchgang zu dem Ort,
in dem sich die größte Ansammlung von Sträuchern findet. Eine riesige Fläche mit einem Durchmesser von 100 Metern oder mehr. Tief im Inneren goldenes Licht, berauschender Duft. Die Bücher wirken uralt, verschlungene, knorrige Stämme, als hätte die stürmische Ostwind sie brutal ausgewrungen. Viele von ihnen sind längst tot und bilden einen Teppich wie eine sich windende Schlangengrube. Die großen, sehr üppigen Sträucher sind etwas 3 Meter hoch und der warme Winter hat die schönsten Blüten hervorgebracht. An diesem Abend war die Stille in diesem Hain wahrlich golden. Es ist eine schöne Vorstellung, das Steckenste, wie Plinius behauptet, eins von Goldwachsen verwendet würde, um Goldpartikel aus dem Kies zu filtern. Im Juni ist der Garten auf meine Vorsorge angewiesen, überwältigt von Sonne und Trockenheit. Ich gehe mit der Gießkanne hin und her, in verblichenen und verschlissenen Gartenkleidung, ausgewachsene Ocker und Blautöne. Der Wind gewann an Stärke und pustete alle Blumen aus und die Wäscheleine um. Am Meeresufer brachen sich die Wellen und wirbelten Schleier und salziger Gicht über den Ness. Wahrlich kein gutes Wachstumswetter. Die Nelke im Sinkens hat sich bräunlich verfärbt. Die Geranienblätter sind von der Sonne gegerbt. Mein Liebstockel neigt sich wie der schiefe Turm von Pisa und immer weiter bläst der Wind. Der Sturm unter der Siesta wiegt mich in den Schlaf. Am Nachmittag zu schlafen ist ein schlechtes Zeichen.

Vielen Dank fürs Zuhören. Ich hoffe, dass euch das Eintauchen in diesem fiktionalen und traumhaften Landschaften gefallen hat. Wie erwähnt, wenn ihr eines der heute vorgestellten Bücher erwerben möchtet, kommt gerne zu einem unserer Abende bei Kashmir vorbei und besucht Kombi Bad Books. Dort sind alle Titel erhältlich. Achso, ich wünsche euch angenehme Träume heute Abend und diese Nacht. Und ich bin im Juni wieder zurück, wahrscheinlich mit neuen Aufnahmen aus dem Buchladen. Dann mach's gut und bis dann.

0: vielen Dank für dieses kleine Konzert. Und wieder, ich halte mich jetzt auch gerne raus. Ich höre auch einfach gerne zu. Und
1: ja, genau. Wir sind jetzt gleich fertig. Wir machen jetzt das letzte Stück. Wir sind schon 2 Stunden hier am
0: Flöten. Ja, okay.
1: Oder? Okay. Ich gucke, wenn nicht, machen wir zwischendrin aus. Also.

0: Jetzt war es besser als das letzte Mal. Das war.
1: Ja.
2: Okay, putting it on the list to.
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5: Hat der westfälische Mensch

Und dann, in diese andächtige Ruhe, die das Essen ja in der Regel begleitet, werden dann die schönen Abstilllieder gesungen. Hier, Stille Nacht ist so ein Fall. Oder hier, das schöne Still, still, weil Jürgen trinken will. Schön. Ja, ist schön. Und dann, und das wollte ich an sich erzählt haben, und dann kommt der große Augenblick, wo der Säugling, also der Banse, in dem Moment aufgenippelt wird. Da steht der Taufpate hinter der Mutter und dann plötzlich... Jetzt ist der Westfaler natürlich fertig mit der Welt. In dem Moment, wo ich meine 20 Jahre hatte, die halten, wie jetzt nichts mehr. Und da hat er einen Gesichtsausdruck, den behält er ab da sein Leben lang bei. Er versucht natürlich, diesen permanent offenen Mund zu kaschieren. Das ist klar. Schon mit dem Schnurrbart oder Lippenstift oder Zigarre. Na, Sie müssen aber die Zigarre rausziehen. Ist wieder, oh. Gut, aber ist ja, also, wie gesagt, als versöhnende Geste. Über Hamm raus. Grüß dich Gott, Westfalenland.

gehen Tannen im Westfalen, Tannen, bitte. Das wüsste ich aber, da höchstens so Sexualstrolch gestrüpp oder was. Hoch auf dem Fels, die Tannen stehen, im grünen Tal die Herden hin.

0: Pavarotti war auch aus Paderborn, ne? Ja.
1: Gestern, hochfristig fort, Westfalen.
2: Danke, Wolf. Danke, danke.
3: So, da hat er es den Westfalen nochmal richtig mitgegeben, der gute Konrad Beikircher. Liebe Freunde, hier ist das Freie Radio Kassel mit der aktuellen Ausgabe der Sendung Kabarett Live und heute eine weitere Folge im Gedenken an Konrad Beikircher, der gestorben ist am 28. Juli 2026 mit 80 Jahren. Der große Chronist des Rheinlands. Und wir haben eben gehört, der dritte Teil der berühmten rheinischen Trilogie mit Programmen, Kabarettprogrammen zum Thema Rheinland. Und er hat ja am Anfang gesagt, er weiß auch noch nicht genau, wie viele Teile es noch werden in der Trilogie. Es wurden dann insgesamt, also mindestens 9, jedenfalls kenne ich 9 Teile. Aber auch später hat er dann, als die Trilogie sozusagen aufgehoben war, natürlich immer wieder sich mit dem Thema Rheinland beschäftigt. Der große Chronist des Rheinlands, der kabarettistische Chronist des Rheinlands. Wir haben es ja eben schon gehört. Die Aufnahme, die wir eben gehört haben, stammt aus dem Jahre, ich meine 1993, jedenfalls ungefähr aus dem Jahr 1993. Jedenfalls ist das dann damals als CD erschienen und wir haben den ersten Teil gehört und die zweite Hälfte, die folgt jetzt zugleich hier im Freien Radio Kassel in der Sendung Kabarett Live zum Gedenken an Konrad Beikircher, der leider vor kurzem gestorben ist im Alter von 80 Jahren. Also denn hier die zweite Hälfte Konrad Beikircher, wo Sie gerade sagen Beikircher hieß das Programm damals und war der dritte Teil der legendären rheinischen Trilogie. Ich wünsche viel Spaß.
0: Soll ich sagen, dann nochmal Wicke machen. Ich wollte im zweiten Teil an für sich jetzt nur kurz erzählt haben, dass der rheinische Mensch antiquitär ist und dass er kritisch ist. Nur, das ist schon interessant, wenn Sie irgendwo in der Welt fragen täten, irgendeinen Nicht-Rheinländer, wie ist er denn so, der Rheinländer? Sie werden

flächendeckend die Antwort bekommen, der rheinische Mensch ist laut und er kommt nur in Gruppen vor. Kein Wort davon, dass das schön ist oder Spaß macht oder was, nix. Ne? Wenn Sie dann aber sagen, ja, schon, aber er ist zum Beispiel auch antiautoritär, dann werden Sie sicher auf ungläubige Blicke stoßen. Und das ist für den normalen Glauben ja sowieso furchtbar, aber Rheinländer obendrein noch. Dabei ist es ja so, der rheinische Mensch hat ja wirklich ein sehr sensibles Verhältnis zu Autoritäten. Da ist er ganz fürsichtig. Also sagen wir mal, wenn einer der Präsident geworden ist, der Anzug schwillt um 5 Nummern, ich bin jetzt Pepsodent oder Präsident oder was schön, boah. Kein Rheinländer, der da nicht oder den sich in den Fingern juckte, zu gucken, ob das jetzt nur heiße Luft ist oder ob da jetzt dran ist. Und er wird der Versuchung nicht widerstehen können. Und er wird so mit dem kleinen Nädelchen da mal reinstechen, um mal zu gucken, was da los ist. Und was ist in 99,5% aller Fälle? Pfff, Loveros, fertig ist die Laube. Oder was glauben Sie, warum der Antwerper so schlank ist? Und da ist er auch nicht um Antworten verlegen. Ach, da gibt's eine wundervolle Geschichte. Sie ist wirklich passiert am Pfingstsonntag. Vielleicht hat sie der eine oder der andere von Ihnen mitbekommen. Sie ist in Köln am Pfingstsonntag passiert. Wenn man jemandem schildern möchte, wie er denn wirklich ist, der rheinische Mensch, so wie wir ihn verstehen, da müsste man diese Geschichte erzählen. Pfingstsonntag 1995 in Köln-Dom, schönes, großes Hochamt. Der Kardinal ist auch dabei, meist noch im vollen Ornat, schön, ja, wunderbar. Schön also, und der Dom ist rappelsvoll. Gut, waren wahrscheinlich alle, also der Kölsche geht ja nicht in der Dom, waren wahrscheinlich alle aus Bergheim, aber ist ja. Ne? Und, nun ist, um das Hochamt auch schön zu gestalten, es wird eine Messe von Mozart aufgeführt. Schön, Orchester, Chor, Solisten, und die singen sich die Gurgel aus der Halse raus. Und wunderbar und prima, und Agnus Dei verklingt, Halleluja, mit dabei. Und unten die musikalischen Gläubigen sind angetan vom Kunstgenuss, und was ist, sie applaudieren. Der Güttermeissner vom Altar, schwupp, an das Mikrofon, und sagt, also das wird sich mit der Würde des Gotteshauses nicht vereinbaren lassen. Also er verbittet sich quasi der Applaus da für den Kunstgenuss, weil es geht hier um andere Dinge. Gut, sprach's, nachdem er die Kölner gedeckelt hat, geht dann wieder nochmal da. Und was war? 2 Sekunden war Schweigen und dann donnernder Applaus. So war das. Ja. Das, also ich bin sicher, der Meister ist die Brille in der Kölsche Falle. Aber ich wollte damit nur sagen, man provoziert den Rheinländer auch nicht ungestraft. Ne? Ja, das ist doch wahr. Oder glauben Sie, das wäre in München auch nur im Entferntesten denkbar? Nee, unmöglich. Aber wie gesagt, also er hat ein sensibles Verhältnis zu Autoritäten. Die prüft er schon, die unterwirft er kritischer Prüfung, sagen wir so. Und das hat damit zu tun, dass der Rheinländer absolut antiautoritär eingestellt ist. Und wenn man sich fragt, woher kommt das dann? Dann ist natürlich, du landest dann sofort bei der Analyse dieser Geschehnisse, sagen wir mal, in der frühen Kindheit, weil es liegt sich ja in der Kindheit zugrunde, ob es einer der Amtautoritär oder autoritär wird, ist klar. Da sind wir schon mitten in der Erziehung drin. Erziehung ist ja auch, wie wir wissen, das heißt, wissen vielleicht nicht, aber wie so Kritiker immer wieder sagen, Erziehung ist ja im Prinzip ein gewalttätiger Prozess. Nicht? Hat der Pestalozzi gesagt. Gut, der war Schweizer, aber trotzdem. Und jeder, der Kinder hat, weiß, worum es geht. Bei der Kindererziehung, Kinder, also Bänze, tun da nichts lieber, wie aufs falsche Gleis laufen. Und schon laufen sie da irgendwie aus der Spur. Erziehung besteht im Grunde darin, die Kinder vom falschen, ob es richtige Gleis zu heben, zu einer Motto, da hänge es Führer. Ja. Und, ja sicher, klar. Und das stimmt doch.
Und das ist nun interessant, weil der nicht-rheinische Mensch, der gibt dem auch mal körperlich Nachdruck. Der greift also körperlich ein, gewalttätig in das Leben seiner eigenen Kinder, hebt die an den Ohren hoch, schüttelt sie oder was und furchtbar. Also reißt einem das Herz auseinander. Der Rheinländer käme gar nicht auf die Idee. Der Rheinländer ist, wie soll ich sagen, chromosomal anti-autoritär. Da braucht er auch kein Lehrbuch für. Hier von wegen, da, wie hieß das Lehrbuch? Alexander O'Neill, die grüne Wolke. Pff, sind wir hier in Leverkusen oder Weißweil oder was? Ja, Gottes Willen. Nein, der rheinische Mensch, man muss es so sagen, der rheinische Mensch hat schon vor Jahrmillionen die Erfahrung gemacht, man muss Kinder ihre eigenen Erfahrungen machen lassen. Nur wenn sie die Freiheit haben, eigene Erfahrungen machen zu können, werden aus ihnen selbstständige, kritische, anti-autoritäre Erwachsene. Niemals würde der Rheinländer so körperlich in das Leben seiner Kinder hereingreifen. Er begleitet das Leben liebevoll, er beteiligt sich, aber anti-autoritär. Also er greift nicht ein, sondern er weist, sagen wir mal, das Kind auf die Konsequenzen seines Tuns hin, verbal. Aber dann muss das Kind auch gucken. Gut, das ist so der theoretische Überbau. Lassen wir uns schauen, wie das jetzt so in der Praxis aussieht. Nehmen wir mal ein Beispiel. Da ist ein rheinische Familie beim Mittagessen. Alle sind sie da, der Papa ist da, die Mama ist da, die Pants sind da, der Klein ist auch dabei. Der Klein ist gerade so ein Jahr alt, so der klassische laufende Meter oder was. Nun, wo sitzen denn die Kleinen heutzutage, wenn es ans Essen geht? Die sitzen natürlich nicht am Tisch wie die Großen, weil ja Quatsch, damit der Kleine ja so irgendwie da oben über dem Kopf schneiden und essen oder was, die Hälfte fällt runter, die Mama ist dann wieder noch mit Staubsauger dran, weil ja Quatsch. Nein, der Kleine, der sitzt in diesen sinnvollen Erfindungen, zum Beispiel in diesem wundervollen Bonsai-Hochsitz. Ja, am für sich in der Eifel zur Garnickelbeobachtung eingesetzt, ja, aber. Schön. Und dann, da sitzt der Klein da drin, 1,20 Meter über der Ad. Man kann auch schön, dass es so ein Balusträdchen ist da drumherum, da kann er die Beinchen durchstellen, kann man mit den Beinen baumeln. Schön. Nun aber, nehmen wir mal an, ich gebe ihm zum Essen Spinat. Spinat ist für den Klein natürlich schnell gegessen. Ein Löffel rein, fünf raus. Normal. Dazu kommt, dass in 1,20 Meter über der Erde die Schwerkraft schon völlig anders ist, als wie es unten. Also man bewegt auch das Essen wesentlich leichter und schneller in der Mund rein oder raus, normal. Nun passiert dann Folgendes, das kennen nun alle Eltern, du bist gerade so dabei, der erste Bisse Spinat oder Spiegelei oder was weiß ich, oder Äpfel oder was, gerade so dabei, dich so schön in das Essen reinfallen zu lassen, da ist der Kleine schon fertig. Was passiert, wenn der Kleine fertig ist? Er steht auf. Der steht auf im Hochsitz, 1,20 über der Erde. Da ist ja Panik angesagt. Weil man sieht ja, was dann geht. Der größte Erziehungsfehler überhaupt. Zu sehen, was kommt, das kommt ja immer anders. Aber ja, man sieht ja, was dann geht. Und man denkt sich natürlich sofort, um Gottes Willen, was ist, wenn der Kleine rausfällt? Je nachdem, was man für einen Boden hat, ist das schon. Also bei uns zu Hause ist zum Beispiel Steinboden. Gut, unser Kleiner ist 2,5, er hat es überlebt. Aber ja, das ist schon schwierig. Man sieht ja vor seinem geistigen Auge, der fällt raus, natürlich mit dem Kopf, was ist da, tütata, kranke Hose. 2 Wochen später bist du da die Rollstuhl schon am Aussuchen. Ist nicht schön? Ja, ist doch nicht schön. Ich meine, gut, der Kleine braucht nicht mehr laufen lernen, aber trotzdem. Schön. Ja, und was machen? Und was machen alle nicht-rheinischen Eltern? Alle nicht-rheinischen Eltern springen dann auf, so wie der Kleine da steht im Hochsitz. Springen auf, laufen zum Kleinen hin, heben ihn hoch, heben ihn runter, was also packt. Körperlich in sein Leben greifen die da ein. Da sagt der Rheinländer, das ist ja Quatsch. Wie soll dann der Kleine jemals erfahren, was Schwerkraft ist? Kann er nicht. Der Rheinländer bleibt da also erstmal sitzen. Und erst im letzten Moment wird er ihn auf die Konsequenzen seines Tuns hinweisen, nämlich dann, wenn der Kleine da steht, ein Beinchen ist schon auf der Balustrade,
Er ist natürlich was breiter, als er gut gewickelt, das steht da. Die Arme rudern bereits in Begrüßung des freien Falls. Da bleibt die rheinische Mutter immer noch sitzen, sagt aber, gleich fällst du. Schön, dass wir das alle kennen, nicht? Und das Wundervolle, und das glaubt er mir kein Nicht-Rheinländer, es funktioniert! Schwupp! Sitzt er da. Also, ich wollte damit sagen, es fällt vielleicht schwer, diese anti-autoritäre Haltung durchzuziehen, nicht? Aber wenn man es durchhält, dann floppt es. Und da möchte ich mal mit Ihnen zusammen mal so kurz angucken, welche Früchte nun an diesem wundervollen Baum rheinisch-antiautoritärer Erziehung wachsen. Eine der ersten und schönsten Früchte ist, dass nirgends die Kinder so frei, so unbefangen mit Erwachsenen umgehen, als wie es im Rheinland. Ja, dazu gibt es eine wunderschöne alte Geschichte. Hier, in Köln ist es am Rheine. Also am Pleister wie Sau vorsparen, ne? Und die Straßenbahn ist rappelsvoll. Und jetzt sitzt da in der Straßenbahn, sitzt da schön am Stühlchen am Fenster, sitzt so eine Band, 10 Jahre alt, würde man sagen, hat Spaß dran, lässt sich von der Straßenbahn da durch Köln schaukeln, schön. Ne? Laut am Fenster rostet sich der Rhein am Belore, schön. Nun baut sich neben ihm 2 Haltestellen lang eine rheinische Matrone auf. Stehenderweise. Sie kriegt einen Hals von Happy Scoblins.

Notlage, dass man jemandem einen Befehl, eine Anweisung erteilen muss. Das ist jetzt im Rheinland schon ein spezieller Fall, weil, nehmen wir mal an, da sind zwei Mann, also der da muss dem da jetzt sagen, was er zu tun hat, also muss ihm einen Befehl erteilen. Der da weiß natürlich, dass der da auch Rheinländer ist. Das heißt, der da weiß, der da ist quasi auch antiautoritär erzogen worden. Daraus forscht, der weiß, ich kann sagen, was ich will. Das geht bei dem da rein und da raus. Was natürlich, aber das nur als Klammer, nur dann funktioniert, wenn nichts dazwischen ist. Aber muss jeder selber wissen. Da klatscht der Westfale, das war mir klar. Das ist aber unwahrscheinlich. Das heißt, der da muss sich jetzt irgendwie helfen. Er weiß, er muss der Anordnung Nachdruck verleihen. Dieses Problem hat die rheinische Grammatik vor Jahrmillionen erkannt, analysiert und hat für Abhilfe gesorgt mit einer genialen Idee. Sie hatte damals schon die Idee der Befehlsverstärkung. Erstmal schon mal nur die Idee haben, weil man denkt, so Befehl ist Befehl, von wegen. Erstmal die Idee haben, Befehle muss man verstärken, aber sie hat sie dann auch noch umgesetzt, diese Idee, und zwar durch die, wie soll ich sagen, durch die Aufteilung, na, man muss vielleicht anders sagen, durch die Trennung der Wörter, der beiden Tätigkeitswörter, machen und tun, also mache und dann. Die rheinische Grammatik hat damals schon den beiden Wörtern unterschiedliche Aufgabenbereiche zugeordnet. Und um da diese Möglichkeit zu haben, nehmen wir mal ein Beispiel, man sieht es ja immer am besten am Beispiel. Also es geben natürlich auch einfache Befehle im Rheinland. Und den Unterschied zwischen den beiden Wörtern kann man schön sagen, man kann zum Beispiel ohne weiteres den Befehl erteilen, dondert. Normal. Man kann sagen, mach füran. Auch normal. Niemals aber, undenkbar, wäre ein Befehl, der da lautete, Don Führern. Das geht nicht. Man weiß nicht warum, aber das geht nicht. Unmöglich. Ich meine, gut, eine Seite ist, ich meine, wie klingt das dann? Don Führern. Das klingt wie so alter spanischer Adel. So, oh, gut, Don Führern. Oh, ja. Aber damit hätte ja nichts zu tun. Dass man Don Führern nicht sagen kann, hat damit zu tun, dass das Wörtchen machen, beziehungsweise mache, das hat die spezielle Aufgabe zugeteilt bekommen, die Befehle zu verstärken. Damit ist es in der Position 3 Stufen nach oben gerückt. Und jetzt muss das Wörtchen Don, muss jetzt gucken, da wird mit dem Wörtchen machen, da parat gut. Und das ist schon so eine eigene Geschichte. Es gibt 2 Stufen der Befehlsverstärkung im Rheinischen. Fangen wir mal mit der ersten an. Nehmen wir mal an, da sind 2 Mann, die sind sich da am Ungehalen. Das heißt, wir sind im Rheinland, das ist so, also der da, der ist sich mit dem am Ungehalen, der hat sich jetzt am Ohr festgelutscht. Und jetzt ist der da sich mit dem am Ungehalen, immer. Immer rein und hört nicht, ob er das forscht, dann wird das Ohr schon ganz weich. Immer weniger. Da reißt ihm der Geduldsfaden und er sagt jetzt in der einfachen Befehlsform, och, jang mir doch fort mit dem Driss. Nutzt natürlich nichts, völlig unbeeindruckt ist er immer weniger da. Dem in der Hause rein am Verzelle da, ne, da greift er zur ersten Verstärkerstufe, indem er sagt, mach dat de fort, güss. In der Regel funktioniert das. Wir lernen daraus, mach, dat, also machen mit Konsekutivsatz, ist die erste Verstärkerstufe. Nun kann es passieren, dass diese Stufe nicht verfängt. Da muss man zur zweiten Verstärkerstufe greifen, das ist die Verneinung. Nehmen wir mal ein Beispiel. Nehmen wir mal, da ist eine Kölsche Panz, 10 Jahre alt, der gut von der Schule noch oder was, dann wird das mal gegessen, schön, die Mama gekocht, lecker, warm, schön. Dann tut er so, muss er jetzt nun die Hausaufgaben machen. Er breitet sich auch schön aus am Küchentisch, die Bücher, die Hefte, irgendwie der Stift, der Gameboy, was man noch so braucht. Und er denkt natürlich an alles, nur nicht ans Hausaufgaben machen, ist klar.
Die Mutter aber braucht der Tisch, weil sie eine halbe Stunde später

0: spätestens die Riefkoche da irgendwie machen muss oder was. Es ist also doch ein bisschen Eile angesagt. Sie wird erstmal liebevoll versuchen, ihren Jungen zu motivieren, die Hausaufgaben zu machen, indem sie ihrem Sprössling über die Haare streicht und ihm sagt: Och, Liebelein, dann dich doch jetzt beeilen. Der Junge, der denkt nur Effenbärsch. Aber so. So dick kann gar kein Finger sein, wie der denkt. Und das natürlich produziert bei der Mutter einen gewissen gesunden Haus. Sie greift zur ersten Verstärkerstufe, indem sie sagt: Mach, dass es dir dunkel ist. Jetzt wollen wir sagen, ob in China ein Sack Reis umfällt. Oder die Adler am Kömes. Trissial. Der träumt weiter vor sich hin. Da reißt ihr endgültig der Geduldsfaden. Sie greift zur zweiten Verstärkerstufe, nämlich zur Verneinung, indem sie sagt: Mach nicht, dass der eine gescheuert kriegst. So, da ist er am Schrieben. So. Aber hallo. Wobei da noch eins dazukommt. Das ist eine Situation, in der ein rheinisches Kind das erste Mal in seinem Leben die Erfahrung macht, dass man auch durch Nichtmachen sich in heikle Situationen hineinmanövrieren kann. Kohl weiß das, Schape muss es noch lernen. Gut. Aber und das mündet dann, dieses Prinzip der Befehlsverstärkung, mündet in einen Satz, der zu meinen absoluten Favoriten gehört. Ein Satz, der nur noch mit philosophischen Mitteln, wenn überhaupt, auslotbar ist. Von sprachlich wollen wir gar nicht reden. Das ist ein Satz, nach dem sich Karl Valentin, der große Münchner Philosoph, wirklich alle Finger geleckt hätte, wenn er nur in seiner Heimatsprache denkbar gewesen wäre. Aber wie gesagt, mit vier Nein läuft ja nichts mehr. Ne? Das ist der Satz: Mach, dass es Sinn lässt. Ich weiß es nicht. Ist das nicht ein Wunderwerk von Satz? Gut, eine weitere Frucht an diesem Baum der antiautoritären Haltung ist auch ein Satz, ein Vier-Wörter-Satz. Oh, Satz ist zu wenig gesagt. Das ist ein kleines rheinisches Universum. Das ist das Vier-Wort-Gebilde und ich sage noch. Das und ich sage noch ist ein Mikrokosmos, ein rheinischer. Es ist was Wunderbares. Von Nicht-Rheinländern wird natürlich gerade dieser Satz benutzt, um dem Rheinländer vorzuwerfen. Hier zeige er wieder, dass er sich aus allem heraushalten wolle, dass er für nichts verantwortlich gemacht werden wolle. Und zwar ist vollkommener Blödsinn. Der Satz und ich sage noch entspringt eben dieser Haltung, nicht gewalttätig in fremdes Leben hereingreifen zu wollen. Nehmen wir mal ein Beispiel. Nehmen wir mal zum Beispiel, du kommst als liebender Vater und berufstätiger Mann nachmittags um 5 Uhr, gut, Beamte um 2:30, küsse doch noch Huss, du machst die Tür auf, die Benze kommen gelaufen und man balscht sich und Pappe hin und Pappe her, mein Gott, was gibt es Schöneres auf der Welt, und der Kleine ist auch dabei. Der Kleine ist aber eigenartig verändert. Er ist dabei, zum Einhorn zu werden, hat auf der Stirne so ein Teil von Beule. Aber so ein Teil, unwahrscheinlich. Du erschrickst natürlich und man fräscht. Um Gottes Willen, was ist denn da passiert? Um Himmels Willen, der Kleine ist so horn, um Gottes Willen, was war denn los? Ja, sagt die Mama, das war heute noch mit Dach. Der ist die Treppe noch im Keller raufgefallen. Der ist die Treppe noch im Keller raufgefallen. Und da soll mir noch ein Mensch sagen, die rheinische Umgangssprache wäre nicht musikalisch. Das ist für mich rheinische Samba. Niemals würde ein Rheinländer sagen, der ist die Treppe noch im Keller raufgefallen. Nein, er macht Pausen und er fängt an zu tanzen. Der ist die Treppe noch im Keller raufgefallen. Das ist doch Ballett. Ja. So war. Ja. Ja, wie konnte das dann passieren? Ja,
1: das war heute Nachmittag. Wir wollten jetzt noch am Spielplatz. Ist eine Pensi-Jacke angetrocknet. Tür ob mir ein Roster klein, wo schneller Stunde da an der Treppe, was noch im Keller geht.
0: Die Treppe ist natürlich da geblieben, aber sie geht schon mal am Keller. Kennen wir ja noch von Wer ist Idiot, das fällt in die Schublade, da geht das Telefon, wohin, weiß keine Sau. Ja, aber das ist ja gefährlich, um Gottes Willen. Ja, bist du doch nicht dazwischen gegangen?
1: Ja, sicher sind ich dazwischen gegangen. Ich bin in der Kleinen der Treppe stand. Und ich sage noch, pass auf die Treppe, da war es schon passiert.
0: Diesen Satz begegnen wir auch im Alltag. Immer wieder, tausende von Malen am Tag. Ich nehme nur ein Beispiel heraus. Und ich sage noch, ich ist sofort die Bahn, da war sofort. Ganz besonders gerne begegnen wir diesem wundervollen Wortgebilde in rheinischen Gerichtssälen. Kein vernünftiger rheinischer Rätsanwalt, kein bodenständiger rheinischer Richter, der Ihnen dann nicht abendfüllende Geschichten erzählen könnte über das berühmte Und ich sage noch. Dieser Satz Und ich sage noch gewinnt vor Gericht aus dem Munde eines professionellen rheinischen Zeugen geradezu Beweiskraft. Er verleiht dem, was kommt, den Anstrich des Objektiven. Nehmen wir mal ein Beispiel. Da, wo ich ihn auch häufig erlebt hatte, nehmen wir mal so ein kleines Amtsgericht Siborsch, kleines, ländliches, fein überschaubares, rheinisches Amtsgericht. Gut, ist jetzt rechtsrheinisch, aber wollen wir nicht pingelig sein jetzt in dem Moment. Vor den Schranken des Gerichts steht ein jugendlicher Angeklagter, dem vorgeworfen wird, Singebruder, krankenhausreif zur Schlarze ran und ihn obendrein noch am Ende der Debatte, wollen wir mal sagen, durch die Glastür geworfen zu haben. Normal. Die Verhandlung, der Termin zieht sich schon den ganzen Vormittag. Es sind viele Zeugen, die Gaststätte, in der das passiert ist, war rappelsvoll. Der Richter ist schon leicht genervt, es betritt der 24. Zeuge die Wahlstatt sozusagen.
2: Gut, also das Protokoll, haben wir die Personalien aufgenommen? Ja, schön, gut, ja, Protokoll hat die Personalien aufgenommen. Also nun erzählen Sie doch mal, Herr Zeuge, Sie standen nun also da vor der Gaststätte.
0: Gaststätte ist gut, das war keine Gaststätte, das war eine Wirtschaft. Oh, das war doch hinge im Kalebüelise, war das.
2: Ja gut, das wissen wir ja bereits. Also, Sie standen also vor dem kalten Bügeleisen. Nun erzählen Sie doch mal dem Gericht, bitte schön, was Sie dabei beobachten konnten.
0: Ja, also mit Beobachten, Herr Gericht. Da war nicht so viel. Ich hatte ja selber noch das Blut am Laufen da, ne? Ich konnte so nicht so genau sehen, was da los war.
2: So, also Sie waren also auch verletzt, so, das ist ja interessant. Haben Sie sich denn auch an der Auseinandersetzung beteiligt?
0: Das ist natürlich eine Frage, bei der bei jedem rheinischen professionellen Zeugen alle Ampeln angehen. Ne? Innerer Monolog, komm, ja, das will ich sagen, ja, geh falsch, warte, bist du selber in der Blech, oder was? Nein, das war, ich hatte ja vorher im Kalebüelise, hatte ich ja das Brett für den Kopf gekriegt.
2: Was für ein Brett denn?
0: Ja, das Brettchen, was die Tür ist, von hinten der Teg für den Teg.
2: Also, Sie meinen also diese kleine Teken-Schwingtür?
0: Genau, das Teil, das meine ich.
2: Also, und was war nun mit dem Brettchen? War das denn lose oder lag das also rum oder wie oder was?
0: Ja, früher nicht. Nee. Da, nur dann hat er den Russ gerissen und ich habe nicht für den Kopf gekriegt.
2: War das etwa auch der Angeklagte?
0: Kannst du mir nicht vorstellen? Nein. Der war ja mit dem Singebruder dran. Und, also kann ich mir nicht vorstellen, dass der da jetzt eine Hand frei hat für das Brett für Russen, um mir für den Kopf zu drehen.
2: War das denn dann ein anderer Gast oder was?
0: Ja, muss ja.
2: Also nun, wer war das denn?
0: Ja, das weiß ich jetzt in dem Moment. Also jedenfalls, ne? Das kennen Sie doch sicher alle, diese wundervolle rheinische Gesprächsweise. Sagen wir mal, ein Gespräch hat man ja schon mal der Fall, läuft in eine Richtung, was dann jetzt in dem Moment nicht gerade besonders opportun erscheint. Da hat jeder Rheinländer die Möglichkeit, unter Zuhilfenahme dieses Weichenstellerwortes jedenfalls das Gespräch auf ein neues, günstigeres Gleis zu stellen, jedenfalls immer noch Motto dahin ist. Für, jeden, kennen wir ja. Normal. Jedenfalls, wie mir dafür im Kalebühl diese Stunde, da ging das erst richtig los.
2: Sie meinen jetzt also die Auseinandersetzung zwischen dem Angeklagten und seinem jüngeren Bruder?
0: Genau, zwischen den zwei.
2: Gut, also nun wissen wir ja, dass der jüngere Bruder vom Angeklagten übelst zugerichtet worden ist. Hatten Sie da nicht während der Auseinandersetzung vielleicht auch mal den Impuls?
0: Da war den Impuls. Impuls, oder Schick noch, kann ich sagen.
2: Also, hatten Sie denn nicht mal die Idee, vielleicht auch mal auch trennend dazwischen zu gehen?
0: Ja, sicher, sicher, klar, normal. Also, wie ich mir das Blut jetzt abgewischt habe, hatte ich euer Sinn mal los vor. Da sah ich für den Jupp, was jetzt der Angeklagte ist in dem Moment. Sag ich für den Jupp, du weißt ja noch Jupp, ne? Ich nur gesagt, sag ich, jetzt lass doch Dinge Bruder in Rau. Ne? Da sagt dem Jupp, singe Bruder, für mich halt dich noch ein Ruf, das ist mein Bruder, der kann mich so schlagen, wie der will. Ne?
2: Na ja gut, aber wir wissen ja auch, dass dann der Angeklagte seinen Bruder zum Schluss durch die Glas geworfen hat. Also spätestens hier hätten Sie ja nach menschlichem Ermessen.
0: Ja, sicher, klar. Ich meine, wie ich Sinn habe, dass der Jupp, was jetzt in dem Moment der Angeklagte ist, ich meine, weiß ja noch, Jupp, wie ich Sinn habe, dass der da singe Bruder da Hu am Stämme war. Ich meine, da wusste ich ja, was kommt. Und ich sage noch, pass auf die Tür, da war der durch der Klasse. Ja.
1: Und das zweite Kapitel oder der zweite Aspekt, der nie geglaubt, der, das nimmt einem keiner ab, das ist der Aspekt, dass der rheinische Mensch wirklich kritisch ist. Also ich behaupte mal, er unterwirft seine Umgebung, sein Leben, Dach für Dach einer kritischen Beobachtung und Musterung, glaubt ja keiner. Ne? Die sagen alle, kritisch, der Rheinländer? Er wäre kritisch? Er, der nur daran denke, sich seine Haut zu retten, der mit nichts was zu tun haben wolle, der sich aus allem heraushielte, er wäre kritisch. Dabei, das stimmt, man muss ihm nur mal genau genug zuhören. Ich möchte mal so sagen, die Kritik des rheinischen Menschen ist A, unbestechlich und sie geht natürlich in mehreren Stufen vonstatten. Fangen wir mal mit der unbestechlichen rheinischen Kritik an. Nehmen wir mal ein Beispiel, soll man sagen, hier, C&A-Abteilung für Übergrößen. Schön. Da hängen jetzt alle diese großen, großen Kleiderständer. Wie? Mitten da drin sind sie Jange, et Fähnchen und et Trautchen. Et Fähnchen braucht ein neues Kostümchen. Et Fähnchen ist sich nicht so sicher, gelb oder blau, ich weiß nicht, so. Und hat deshalb jetzt et Trautchen mitgenommen, weil das Trautchen ist dem Fähnchen seine Bestfreundin. Das Trautchen hat, wollen wir mal sagen, Geschmack. Und ob das Urteil vom Trautchen kann sich et Fähnchen 100% verlassen. Schön. Es ist et Fähnchen, da hängen sie jange, Trautchen ist dort zu jange, et Fähnchen fing auch ein schön Kostümchen. Also nur damit Sie so ein Bild haben, so ein schönes, feines, so ein blaues Kostümchen. Vorne so mit zwei Knöpfchen, da, ne, so an der Seite so was abgesteckt. Hinten im Rücken sind so zwei Querstippen, nein, schon richtig schön. Also so ein Kostümchen, wollen wir so sagen, aus der Abteilung, hebt die Büste, ohne die Taille überzubetonen. Ja. Das Fähnchen, Et Fienchen krallt sich das Kostümchen und et Fienchen aufnahm im Dreckkabinchen. In der Zirkse getrauschen sich da noch irgendwie was Ordentliches zusammen oder was. Man hört inzwischen natürlich aus der Umkleidekabine nur die üblichen Umkleidegeräusche. So, Schön. 5 Minuten später öffnet sich die Tür von der Umkleidekabine und et Fienchen betritt im neuen Kostümchen quasi das Licht der Welt. Natürlich entsprechend unsicher, so auf gläsernen Absätzen, so ein bisschen Pudding in die Knie. Das ist ein heikler Moment im Leben einer Frau. He? Ja, weil sie weiß ja noch nicht genau, passt die Farbe, wie ist der Schnitt, steht man das überhaupt? Oder? Das ist schlimmer als wie es nackelisch. Ja, ja. Wobei, da möchte ich mal eine kleine Klammer machen. Um mal die Damen bitten, einen Moment schon wegzuhören. Da möchte ich mal also unter uns Männern jetzt mal ein offenes Wort sprechen. Also, ich weiß, haben Sie doch sicher auch schon erlebt. Ich habe in meinem Leben immer wieder die Erfahrung gemacht, also die Frauen, wenn es so um wichtige Dinge geht, die stehen sowas von sicher in der Welt, das hältst du im Kopf nicht aus. Du bist doch als Mann noch so hin und her am Simulieren. Ja, nur eine Panz, ja, oder vielleicht doch nee, oder was, man weiß es nicht genau, da ist die längst schon schwanger. Fertig, nur, es gibt eine Situation, da können Sie sie kriegen, da kann ich Ihnen sagen, also, wenn Sie zum Beispiel, hat man ja auch schon mal, dass man so wochenlang ist, so richtig dickelauf, so richtig genießt. Och, da ist jedes Wort ist zu viel, da ist so die dicke Luft noch Mutter. Guten Morgen, wie meinst du das dann schon wieder? tun Sie da doch als Mann, ich darf mal sagen, paradox reagieren. Wenn die Luft am dicksten ist, dann sagen Sie zu Ihrer Frau, sagen Sie, weißt du was, lass mal die Streiterei, wir gehen am C&A, was du brauchst, ist ein schön neues Kostümchen, ich kaufe dir ein neues Kostümchen. Die freut sich natürlich sonst wohin. Die weiß ja nicht, warum mit ihnen jetzt geht in dem Moment. Sie sind schön am C&A. Sie tun da irgendein Kostüm oder Kleid, ist egal was. Und wenn es gibt Gürtelschürze, ist egal was, weil darum dreht es sich ja nicht. Sie? Ja, tun das uns an, liebe Leine. Ich warte draußen. Die geht noch mal im Dreckkabinchen. Sie brauchen nichts anderes zu tun, als wenn die Tür aufgeht und ihre Frau steht da auf gläsernen Absätzen, dann tun sie nur. Dann ist die fertig. Ja. Aber hallo. Ah, yeah. Die frisst in den 6 Wochen aus der Hand, das schwöre ich. Jedenfalls, ja, also Et Fienchen steht da in der offenen Tür vom Dreckkabinchen mit dem neuen blauen Kostümchen an, tut sich was an den Haaren nesteln, nicht? Weil alle Frauen, die aus der Umkleidekabine herauskommen, was tun sie? Sie tun sich an den Haaren rumfummeln. Nicht? Natürlich klar, um vom Kostüm abzulenken, ist klar. Das ist übrigens genau dasselbe, wie alle Frauen, das weiß jetzt nur der normale Glauben, da weiß der Protestant natürlich nichts von. Was dem alles am Leben vorbei geht, ist unwahrscheinlich. Unwahrscheinlich. Nein. Alle Frauen, die aus dem Beichtstuhl herauskommen, wissen Sie, was die als erstes machen? Die tun als erstes sich den Rock glatt streichen. Alle. Erstmal den Rock glatt streichen, damit die beten. Aber erstmal den Rock glatt streichen. Warum? Ich weiß es nicht. Gut, ist Beichtgeheimnis, ist auch ja. Ich werde den Teufel tun und den Kardinal Meissner drum fragen. Gut. Oh, andererseits ist ja auch wieder schön. Ja, fühle ich so, also der Schweizer Bischof. Gut, ist egal, wo das passiert ist. Es ist immer schön, wenn Das ist ja, ich meine, der hat ja auch nur das Gebot der Religion erfüllt. Nicht? Man darf ja nur mit einer Frau, als richtiger normaler Glauben, mit einer Frau zusammen sein, wenn ein Kind daraus erwächst. Nicht? Ja. Ich meine, ja, da erfüllt der Buchstaben für Buchstaben die, ne, unsere Religion. Weil die ist, wird der geschaut, ist auch nicht schön, aber ist okay. Hauptsache.
0: Hauptsache, der Hirtenstab hat sich schon auch mal, sag mal, aus der Spirale befreit, wollte ich fast sagen. Ne? Jedenfalls, et fisch. Ich finde das schön, wenn Sie mich fragen, was soll das denn? Mein? Jedenfalls, et Fähnchen steht da in der offenen Tür der Umkleidekabine, wie gesagt, was unsicher für stellsten Beinchen. Trautchen, gut, natürlich eine Flore, baut sich schützend vorm Fähnchen auf und unterwirft das Kostüm einer kritischen Musterung. Dann setzte Trautchen zur rheinischen Meisterleistung an. Ja, schön. Nee, wirklich, nein, Fischchen, das ist ein Feinkostümchen. Ja, ja, könnte man nicht anders sagen. Nee, ich stelle jetzt an, also ganz wirklich schön. Der Blau ist so was dezent und doch modern. Ja, nee, kann man, ja, schön. Jetzt tut ja der Unge an der Hüfte, müssen wir vielleicht was da rauslassen. Das ist aber kein Problem, Fischchen, da kann man hinter dem Reißverschluss, da kann man so ein kleines Dreieck. Ja, das ist nicht. Nee, dann, ja. Nee, dann, ja, schön, ja. Obwohl. Also, ich meine, da kann nicht jeder tragen. Schwupp, ausfertig, das Schönste ist, dass die tatsächlich immer noch Freundinnen bleiben. Es ist ein Rätsel. Ich verstehe ja, die Frauen, kein Mann wird das jemals können. Ist doch real, ist doch schön. Zwei Welten ist doch schöner als eine Welt. Und da sind wir schon bei den Stufen der rheinischen Kritik. Nun ist das ja an für sich eine triviale Beobachtung. Trivigal, wohl. Das Leben hält ja unterschiedliche Situationen so bereit. Und es gibt Situationen, da muss man sich schon mal heftiger wehren oder kritisch distanzieren, sich äußern. Und Situationen, da muss man das nicht ganz so heftig tun. Da hat die rheinische Grammatik, die hat für eine Vielfalt von Situationen, hat sie Standardsätze bereit, derer sich der rheinische Mensch bedienen kann, um sich seine Haut wehren zu können. Nun ist, nehmen wir mal, die Vielfalt können wir einfach nicht jetzt an einem Abend, nehmen wir einfach nur mal drei Situationen raus. Fangen wir mal da an, wie soll ich sagen, mit einer Situation, die für den Betroffenen schon sehr wichtig sein kann. So eine klassische Arbeitgeber-Arbeitnehmer-Situation. Der da, der Chef quasi, der Dicke da, der hat natürlich, wenn man das gewollt, versucht selbstverständlich, kann er sich ja leisten, seine Fehlleistung seiner Angestellten in die Schuhe zu schieben. Das heißt, die muss, um nicht gekündigt zu werden, jetzt schon drastisch werden, die muss sich wehren. Da gibt es einen Satz, der in seiner Harmlosigkeit besticht, gleichwohl aber effektiv ist, nämlich der berühmte Satz, das haben Sie gesagt. Harmloser geht's fast nicht mehr. Obendrein ist das Geniale an diesem Satz, dass er nicht rechtsfähig ist. Er ist nicht justiziabel, wohl, weil für den Satz, das haben Sie gesagt. Ich meine, wenn der das gesagt hat, da kann ich vor kein Gericht dieser Welt gezogen werden. Und dennoch, wie gesagt, effektiv. Nehmen wir mal ein Beispiel. Nehmen wir mal zum Beispiel so einen normalen Haushalt, wie zwei Mann und eine Putzfrau. Die Frau ist schon aus dem Haus. Es ist morgens früh, 7:30. Der Mann steht vor dem Schrank, er sucht sein weißes Hemd. Die Putzfrau, die Frau Eienich, die ist schon da, die ist in der Küche, wie die Gläser am Spüle oder was. Also nehmen Sie das Mittagglas, was umgefallen ist, die Eienich, sie macht das dann morgen fertig. Ist er irgendwie also am Spüle oder sowas? Schön. Der Mann, steht im Schlafzimmer vor dem Schrank, ratlos. Er sucht sein weißes Hemd. Sagen Sie, Frau Eienich, wo ist denn mein Hemd?
1: Wie, mein Hemd?
0: Ja, mein Hemd, betwiese Hemd, wo ist das dann?
1: Ja, im Schrank. Wo dann sonst?
0: Da ist es eben nicht.
1: Wie, da ist es nicht? Da müsste das eben sein.
0: Da müsste das sein. Kannst du was verkaufen? Da ist es nicht.
1: Nicht im Schrank?
0: Nee.
1: Auch nicht da, wo es immer ist.
0: Was soll das dann heißen? Nicht da, wo es immer ist? Was ist das dann?
1: Das ist im Schrank ganz hinge die Ungerbotze.
0: Hinge die Ungerbotze? Was hat der Ming Wiesheim wegen der Ungerbutze verloren?
1: Ja, da ist es immer.
0: Ja, da ist es aber nicht.
1: Da ist es nicht. Haben Sie auch richtig geguckt?
0: Was einem immer unterstellt wird von Frauen, ist unwahrscheinlich. Als hätte man da Tomaten aufgenommen.
1: Haben Sie auch richtig geguckt?
0: Ja, sicherlich richtig geguckt. Freilich, das Hemd ist nicht da.
1: Wenn das Hemd nicht im Schrank ist, dann ist das Hemd sicher in der Wäsche.
0: Das ist Quatsch, Iris. Ich habe das Hemd gestern noch gesehen.
1: Ja? Wo dann?
0: Im Bad. Ja, da gehört das ja auch hin, oder was? Et war aber im Bad.
1: Ja, dann ist ja Jod.
0: Wie, dann ist ja Jod?
1: Ja, dann ist es ja da, das Triss Hemd.
0: Nix ist da. Ich war ebens im Bad, das Hemd ist nicht da.
1: Ja, wo macht das Hemd dann Sinn?
0: Ja, weiß ich doch nicht, Iris. Ich stell's doch nicht vor, wenn ich das wüsste.
1: Wenn das Hemd nicht in der Wäsche ist, dann liegt das sicher in dem Bügelbrett.
0: Vor allen Dingen liegt mein Wieshemd hängen am Bügelbrett. Wissen Sie, wo das Bügelbrett ist?
1: Ja, klar, hängen.
0: Von wem hängen das Bügelbrett? Ist in 2 Monaten im Keller.
1: Was hat denn das Bügelbrett im Keller verloren?
0: Das Bügelbrett ist im Keller für einen Sperrmüll.
1: Das Hemd auch?
0: Ich meine, jetzt wäre es gut, Iris. Also, das ist ja nicht zu fassen, dass in dem Driss-Haushalt, hey.
1: Der Haushalt ist in Ordnung. Und der Haushalt ist in Ordnung, seitdem ich da bin, und das sind 7 Jahre. Und wenn das Hemd nicht da ist, wo es immer ist,
0: ja, wo ist das dann?
1: Im Schrank hängen die Ungerbutze.
0: Da ist es einfach nicht.
1: Dann ist es fort.
0: Was ist? Mein einziges Wieshemd fort und der Güte sind nicht bei uns der Küche flogen. Ja, habt ihr sie dann noch an? Ja, ist es dann die Milch? Halt, Eines, ich habe es gefunden.
1: Ja, wo war es dann?
0: Das fragen Sie. Das war am Boden, hing am Schundputzzeug. Und dreckig ist es. Och, jetzt fragen ich Sie, Frau Eynisch, wie gut am Ming Wieshemd hing das Schundputzzeug?
1: Ich war es nicht.
0: Ich war es nicht, ich war es nicht. Ich kriege eine Halsrippe ins Moffendorf. So weit, als wie ich weiß, sind wir in dem Drisshaushalt hier 3 Mann. Das sind Sie, das ist meine Frau und das sind ich. Und ich war es ganz bestimmt nicht.
1: Ich war es aber auch nicht, Herr J. Norris.
0: Ach, hören Sie auf, welcher Idiot.
1: Das haben Sie
0: gesagt.
3: Gut, ausfallen. Gut. Schön wieder raus. Ist doch wahr.
4: Eine weitere, andere Situation erfordert natürlich auch einen anderen Satz. Das ist, wenn es so richtig an nicht eingemacht geht. Hat man ja schon ein paar Mal in seinem Leben. Da dient dem rheinischen Menschen die Frage ohne Fragezeichen. Die Frage ohne Fragezeichen ist ein höllisch raffiniertes Mittel, weil es ist an für sich überflüssig, diese Frage ohne Fragezeichen überhaupt auszusprechen. Dadurch aber, dass man sie ausspricht, spannt sich quasi der Hahn dieser Bazooka, 13 cm hoch, und dann wird abgezogen. Nehmen wir mal ein Beispiel. Nehmen wir mal zum Beispiel so eine klassische, normale Familiensituation. Erbschaftsgespräch in trauten, geschwisterlichem Kreise. Aber wir wissen ja, nichts kann Geschwister innerhalb von Sekunden um Galaxien voneinander entfernen, wie das Thema. Also nehmen wir mal an, der Papp ist jo tiefer gelegt. Schön. Und jetzt sitzen die Geschwister beisammen, es muss erst wieder Kuchen abgedehnt werden. Nehmen wir weiter an, das ist so eine klassische Situation, 70% aller Fälle, da ist ein väterlicher Betrieb. Einer der Söhne, der ist auch schon seit 5 Jahren da am Arbeiten, denkt sich dann natürlich, das ist ohnehin ein Betrieb oder was. Und es geht um die klassischen Fragen. Nicht? Wer soll der Betrieb übernehmen? Was zahlt er da dafür den Geschwistern aus? Warum will der Drecksack keine Marke rausrücken?
0: Wer kriegt das Haus, was ist mit dem Waren und der Jade, ob der Schelsig und Schwupp und Pipapo und schon sind wir mittendrin in der Erbschaftsauseinandersetzung. Nun haben solche menschlichen Ursituationen auch immer ganz bestimmte Regeln. Die weiß man nicht immer genau, aber in dem Moment, wo die Situation da ist, verhält man sich chromosomal diesen Regeln entsprechend. Zum Beispiel würde man nie jemandem sagen, das Leben geht weiter. Nicht? Aber da ist gerade einer aufgenippelt, dann sagt man so, ne? Ja, das Leben geht weiter. Ja, da ist er reich. Nee, da ist er reich. Ist wirklich wahr. Ja, das Leben ist drin. Aber ist schön, in dem Moment stimmt es ja auch. Ist ja auch wirklich schön. Nun also, bei Erbschaftsgesprächen ist eine der großen Regeln, die Eröffnung des Gesprächs liegt immer in der Hand der ältesten Schwester. Das ist so wie beim Schach, schwarz kann nicht eröffnen. Tut mir leid. Für die älteste Schwester ist dies eine der seltenen Gelegenheiten in ihrem Leben, vom Menschen zur Glucke mutieren zu können. Sie plustert ihr Gefieder auf, sie spreizt die Flügel, sie breitet die Flügel liebevoll über die kleineren zu schützenden jüngeren Geschwisterchen aus, um sie vor diesem Kronprinzen da sozusagen in Schutz zu nehmen, und sie eröffnet, indem sie sagt, ja, jod, jod, jod. Also, wenn du den Betrieb übernehmen willst, was heißt dann willst? Ich opfere mich quasi auf für euch, damit der Teil irgendwie am Leben blieb. Hoch, er opfert sich auf. Habt ihr das gehört? Habt ihr das gehört? Und dann die dicke Schnitte machen, oder wie sie nicht das? Vor allen Dingen dicke Schnitte, hör so. Ja, wisst ihr dann, was mit dem Betrieb los ist? Schulpes über die Uhren. Normal müsste der Betrieb längst schon Konkurs angemeldet haben. Wenn ich nicht ob das Gehalt, was mir an für sich zustehen tät, verzichtet hätte, und das sich 5 Jahre so südet, nämlich aus, ne?
1: Ja. Sich 5 Jahre gehe halt. Und wovon ist dann das Haus in Rodenkirchen? Wovon ist dann der Zweitwaren von den Frau? Wovon ist dann die Ferienwohnung Hingemann? Schau, hast du das Geschenk gekriegt? Ist dir das so zugeflogen? Oder wie? Ich mein, ich frage nur.
4: Und die dritte Situation, die ich stellvertretend für viele andere herausstellen möchte, das ist eine Situation, in der es jetzt nicht wirklich um die Haut geht, nicht wirklich um ganz wichtige persönliche Belange, aber man möchte dennoch sich von jemandem distanzieren, sagen wir so im Alltagsleben oder was. Da gibt es einen Satz, den ich schon für unglaublich virtuos halte. Es ist ein kleiner Wenn-Satz, also die Harmlosigkeit in Person überhaupt. Das ist der kleine Satz, wenn Sie das sagen. Er ist harmlos wie sonst jetzt. Und er ist natürlich auch in keiner Weise justiziabel oder rechtsfähig. Muss man immer im Auge haben. Nehmen wir mal ein Beispiel. Nehmen wir mal zum Beispiel Supermarkt. Supermarkt, die übliche Schlange für die Kasse. Ich weiß auch nicht wieso, aber es steht immer eine Schlange vor der Kasse. Wir haben hier in Bonn, da wo ich wohne, da ist in der Ecke so eine Plusmarkt. Ich war im April, wirklich, so war ich hier stehen, der macht um 8 Uhr früh auf, muss ich vielleicht dabei sein. Ich war, weil mich das immer so ärgert mit der Schlange, 7:55 war ich da. Ich schwöre Ihnen, ich war der einzige Sekunde im Laden. Bei dieser ist kommen die Schlange, paff, an die Kasse steht eine Schlange da. Ich glaube, die haben so Dummy-Kunden im Boden. So. Es ist rätselhaft, ne? Aber ey, ja, gehen wir mal weg vom Persönlichen quasi. Also nun, wie gesagt, da steht für der Gast steht eine Schlange. Mitten in der Schlange steht nun einer, einer dieser Ex-Typen. Die sind nicht Schlangen, die sind Haare. Oder wie man in Gladbach sagt, Haare. Oh,
0: Solche Haare, ganz verschiedene Rippen, ganz der Vater unser Beten. Grauenhaft. Diese galligen Typen. Immer, an allem haben sie was auszusetzen. An allem haben sie was zu mäkeln. Die Mundwinkel immer nach unten. In den Winkel immer so Speichelfäden. So. Furchtbar. Das sind Menschen, die sterben nicht, die verdauen sich selber. Nun also, da steht jetzt, wie gesagt, die Galle, die steht da schön in der Schlange. Vor der Galle steht eine schöne, pralle, rheinische Hausfrau. Die hat ihr ganzes Zeug, da, ob das Band liegt, was noch der Gas läuft. Die Galle dahinter, die Haarmilch, fettarm. Schön, stellt die Tüte auf das Band. Die Kassiererin sieht das. Die Kassiererin holt daraufhin sofort dieses kleine Kassenbrettchen oder Trennbrettchen raus. Man kennt ja die Teile, dreieckig in der Regel, damit sie nicht umfallen oder was. Die Flachen haben sich nicht bewährt. Ja, aber da stellt der Westfalen immer die Äpfel drauf und wir müssen latzen oder was. Ja. Versuch's mit allen Mitteln. Jedenfalls, die holt das dreieckige Trennbrettchen und knallt das jetzt der Galle für die Tüt mit der Haarmilch. Nun sind diese Trennbrettchen in der Regel Werbeträger. Meistens sind irgendwelche Zarettennamen drauf oder so. Manchmal allerdings auch ist da eine
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0: That's one of the things I guess.
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0: Yeah, we got it. Thank you.
1: Yeah, we got it.
0: What else?
1: Okay, es ging um...
0: More bicycle, I think.
1: Es ging um sowas wie Rotwein.
0: Batteries.
1: Und es ging auch um Shit.
0: Und bei yes. Nihilismus?
1: Nihilismus war auch dabei.
0: Ja.
1: Weil ich über das Thema nicht so viel weiß, rap ich lieber über Shit, auf Deutsch Mist, Kacke oder sowas, voll krass. Ich bräuchte eigentlich einen Effekt oder sowas. Aber ich mach das jetzt so klass, einfach trocken und packe meine sieben Socken und mach mich an, um ein bisschen Rotwein zu bocken oder zu shoppen. Das ist mein Hobby, ich habe eine große Lobby.

0: Find ich smooth, denn ich bin reich wie ein Scheiß, käsebleich, weil ich mich nicht mehr aus meinem Haus raus traue, weil ich es mir lieber verbaue und mir lieber die Zeit versaue. Danke, es gibt Wasser, rustikal, knusper Brot, find ich dope. Das Thema war der Reim, das soll so sein. Oder vielleicht ein auch etwas guter Rotwein. Wenn jemand einen Rotwein hat, dann bringt er ihn her. Wir machen damit Musik, yes. Wir saufen es auf, weil ich für den Heimweg auf der Fusion nichts davon brauch.
1: No, no, no.
0: No, no, no, no, nehm ich einiges in Kauf.
1: Yeah.
0: Yes.
1: Jetzt wird erstmal gegurgelt.
0: Jetzt wird erstmal gegurgelt. Gurgel-Solo.
1: Aber mit Wasser.
0: Lieber mit Wasser.

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1: Wir werden hier ganz top versorgt, dankeschön. Schwarze Oliven und ein bisschen Brot auf Strich. Die gibt's nicht nur.
2: So, mein Gott.

Das Glas Oliven ist so tief. Das riecht ja wie wie. So wie Weezy McSchniesel. Packt dann der Loop Station mit deinem Schniedel. Er findet den Scheiß so geil. Am Ende ist er sogar. Ich habe das nicht verstanden. Geht doch einfach raus und gründet ein paar Banden. Macht das, was ihr liebt, dann werdet ihr schon irgendwo landen. Wir sind so unfassbar reich ohne Scheiß. Wenn ich mal nicht mehr weiter weiß, dann will ich, dass es sehr, sehr laut und es duckt meine Stimme runter. Die Box gibt nicht mehr so viel her und es wäre ein Wunder. Jetzt wird das Konto bunt knicken. Gut. Ich hätte gerne nochmal einen Effekt. Ich weiß nicht, wo sich das andere Mikrofon versteckt. Ich stecke das mal einfach an. Bock zu singen und das geht am besten mit Effekten, noch ein bisschen Delay.

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und ich weiß nicht, woran das liegt. Aber vielleicht ist es der Beat. Dann wird er jetzt mal gewechselt.

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Irgendjemand, der alleine auf der Wiese tanzt. Ich bin dabei, ja, schön entlang. Andere suchen nach dem Weg, wo geht's lang? Wo sind denn überhaupt die anderen? Die waren doch eben noch da. Jetzt finden wir den ganzen Fusion nicht mehr. Scheiße, wunderbar. Es gibt ja noch viel mehr. Aber ich bin leider etwas durch und kann nicht mehr so gut mit so fremden Menschen. Alles hat seine Grenzen, auch das menschliche Denken. Sie nennen mich so her.

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0: Auch an alle, die jetzt draußen sind. Es ist sehr lustig, mit euch zu kommunizieren. Wir werden die erste Session jetzt so gestalten, wie wir sie eigentlich jetzt die letzten paar Tage hier gemacht haben. Und wir bitten euch, einfach mal zuzuhören, und damit ihr auch versteht, was hier drinnen passiert. Und dann werden wir das nach und nach auflösen, dass jeder und jede die Gelegenheit bekommt, hier drinnen mal dabei zu sein und selber mit die Musik zu gestalten, die draußen passiert. Oder nennen wir es nicht Musik, sondern alles, was hier drin passiert.
1: Alles, was hier drin passiert.
2: Trash-Musik. Nennen wir das.
0: Trash.
3: Ich dachte, wir heißen Eigenklang.
1: Wenn euch zwischendurch was einfällt, schreibt es gerne
2: ist
1: in unser Buch.
2: Ist das egal.
1: Da draußen.
2: Ich trinke Bier heute.
1: Okay.
3: Das ist das Bier.
1: Ja. Dann übergebe ich das Wort an Florian.
2: Macht es euch alle mal bequem. Wir starten immer damit, dass wir versuchen, der Stille zu lauschen. Und das machen wir jetzt.
0: Könnt eure Augen schließen.
2: Zuhören, dann hören wir uns atmen.
1: Au!
2: Wir hören den Schlaufe, wie er sich wehtut. Wir können die Geräusche hören, wenn wir mit unseren Händen über die Oberschenkel streichen.

0: mal die Augen öffnen.
1: Oder von draußen reingucken.
0: Und sehen, wo die Geräusche herkommen. In unserer Mitte steht der Kopf. Der sogenannte Eigenklangkopf. Wir brauchen keine Angst vor ihm zu haben, auch wenn er ein bisschen creepy aussieht. Und der funktioniert wie unser Kopf eigentlich auch. Er hat zwei Ohren. Eins ist links.
2: Links.
0: Das andere rechts.
1: Bitte behandeln Sie diese Ohren, Entschuldigung, wie Ihre eigenen Ohren.
0: Das Geräusche, die nah am Ohr sind, sind sehr laut. Wenn wir weiter weggehen, wird es leiser. Und bitte beachtet das in der nächsten halben Stunde, wenn wir jetzt hier Geräusche machen. Wir müssen ein bisschen achtsam sein, denn alle hören zu.
3: Und hier ist nochmal links. Für alle, die ihre Kopfhörer verkehrt rum aufhaben. Hier ist links.
4: Moment mal. Was ist denn links drauf?
0: Also nochmal links. Und rechts.
1: Aber so wichtig ist es eigentlich auch nicht.
5: Aber es ist schön.
0: Es macht Spaß, das zu erklären. Ja, dann wird es jetzt total lustig für die Menschen im Wagen. Für die draußen wahrscheinlich auch ein bisschen. Wir stellen uns einander vor mit dem Namen, unserem Namen und einem Geräusch.
5: Schaut euch um, Gegenstände, die ihr kennt oder nicht kennt. Versucht unterschiedliche Geräusche zu erkennen. Greift einfach mal zu und probiert euch aus, traut euch.

0: dann kannst du ja beginnen.
1: Ja, fang an.
0: Jetzt habe ich deinen Namen schon verraten.
1: Ist okay. Mein Name ist Flo. Und ich kann mein Lieblingsgeräusch gerade nicht finden. Doch, hier ist es. Einen Moment. Gut zuhören.

0: Mein Name ist Maike und das ist mein Geräusch.
1: Was könnte das sein?
2: Vielleicht ein Fidget Spinner.
1: Spinner! Ein Fidget Spinner!
3: Ein Fidget Spinner!

0: das ist das Geräusch von Goldilocks.
1: Goldilocks.
0: Goldilocks.
2: Goldilocks hat den Piratenschatz gefunden. Klimperkohle. Klimperkohle.
3: Sehr schön, wie du langsam ausprobiert hast, wie laut das ist, um zu gucken, was geht und was nicht.
1: Diese Weg riechen.
3: Regen an der Fensterscheibe.
2: Ah, Dachfensterregen.
0: M&M's.
2: Mein Name ist Benjamin. Ihr draußen könnt auch mitmachen beim Geräuschraten, wenn ihr wollt. Laut rufen.
1: Bingo.
0: Klapperschlange!
1: Ich soll da auch.
0: Entschuldigung.
1: Aua!
0: Wusstest du.
3: Mein Name ist Olroy.
1: Der Nachbar, dem es zu laut ist.
3: Besen
1: von unten.
3: Besen von unten.
4: Mein Name ist Marcel.
2: Hallo.
1: Jemand, der sehr aufgeregt ist und die Flöte blasen will.
5: Hallo. Ich bin Amelie.
3: Danke dir, Amelie.
1: Das ist sehr verständlich.

0: raus.
1: Mach mal Lärm da draußen.
2: Mein Name ist Manuel und ich glaube, da fällt ein Ton.
3: Das würde ich auch sagen.
1: Irgendwie anders angeordnet. Ja. Hier, wenn du Lust hast auf sowas, dann gebe ich dir dich immer weiter. Für später.
3: Okay, weiter in der Runde.
4: Uhu. Waldkauz.
1: Heiserner Uhu.
4: Ein kleiner Uhu.
1: Ja.
5: Der übt noch.
4: Ich bin Amelie.
5: Hi.
1: Und dann alle im Chor. Hallo Amelie.
5: Hallo, hallo Amelie.
1: Minigong vielleicht. Hallo, Hanna.
5: Hallo, Hanna.

0: Schon ziemlich laut, also.
1: Ich heiße Josephine.
0: Hallo Josephine.

0: glaube, der kann zaubern.
1: Ich glaube, er kann ziemlich krass pfeifen.
2: Ich bin der Notenschlüssel.
1: Hallo Notenschlüssel.
3: Hallo Notenschlüssel.
1: Hallo, mein Name ist Johannes.
3: Hallo Johannes.
1: Das war gut. Ich habe ein Geräusch dabei.

0: Was war das denn?
1: Ja, was war das?
2: Keine Ahnung. Ich würde sagen, wir rufen mal an beim Herrn Schlaufe.
0: Ja, genau. Könnt ihr mir seine Telefonnummer sagen?
3: 43 2 3 2 0 8 15 0 8 15
4: Ding, ding, ding, ding.
3: Ja, Schlaufer, was kann ich für dich tun?
4: Ja, also, ich wollte mal fragen, was das alles so ist, was du da so hast. Weil ich verstehe nämlich das nicht so richtig.
3: Ich verstehe gar nichts. Leute, ich bin hier in einem Meeting.
4: Ja, und so blau. Nee, ist ja gar nicht blau.
3: Also.
4: Grün ist es.
3: Wir haben hier ein binaurales Aufnahmesystem mit einem künstlichen Klangkopf und diverse weitere Instrumente wie kleine Synthesizer, Drum Machines und einen Voice Transformer. Diese gehen in einen klassischen Vierkanal DJ Battle Mixer, der von Hulu ist, aber gar nicht so schlecht. Okay, und das Herz ist allerdings die Loop Station.
4: Und was soll das sein? Wie funktioniert das Herz?
5: Loop Station, das habe ich ja noch nie gehört.
3: Ich werde es euch erklären. Die Loop Station, die funktioniert so. Die Loop Station, die funktioniert so. Die Loop Station, die funktioniert so.
6: Die Loop Station, die funktioniert.
5: Ja, das haben wir gemerkt.
6: Und jetzt werden wir diese Geräusche, die wir gerade gemacht haben, zusammen loopen. Und ich würde vorschlagen, wir fangen an mit der Gang, die draußen ist. Und die wird auf mein Signal von draußen einmal gegen den Wagen hauen.
3: Oder die Lust haben, das müssen nicht alle.
4: Einmal testhauen, bitte. Alle Schätze, die Stelle ein bisschen weniger. Mit unserem Bauwagen. Einmal mit der Ruhe.
1: Draußen.
0: Keine Löcher an die Wände.
1: Also auf null.
2: Ich schlage vor, ihr benutzt eure Fingerspitzen.
1: Sehr gut.
2: Spezifische Anforderungen hier drin.
1: Also auf null. Einmal bitte mit den Fingernägeln drauf. 3, 2, 1. So hatte ich mir das nicht ganz vorgestellt. Ich mach das ein bisschen langsamer.
2: Bitte.
1: Bitte aufhören da draußen, das verwirrt mich.

0: Wir sitzen mal im Zug.
1: Wo geht denn die Reise hin?
2: Bist du jetzt zufrieden, der Staufe?
3: Ja, ich bin jetzt zufrieden. Das ist ein angenehmes Hintergrund-Riesentropfenregen. Und ich mach das Mikrofon wieder lauter. Und wer ist als nächstes dran?
2: Also mir hat dieses Goldschatz Klinkern so gut gefallen. Vielleicht können wir das entnehmen.
3: Am besten kannst du das einfach durchgängig klimpern und ich mache einen Effekt drauf, einen sogenannten Tremolo-Effekt.
0: Vielleicht ein bisschen weiter weg vom Ohr.
1: Falls die Gang von draußen immer noch vor dem Bauwagen steht, die kann sich das wieder hinsetzen.
3: Nein.
1: Nicht?
3: Das weiß ich nicht. Das war die Aufgabe.
1: Entschuldigung.
3: Okay, jetzt bitte einmal der Goldschatz.

0: Okay. Wie geht es weiter?
1: Hier gab es coole Percussion.
0: Coole Percussion.
2: Manuel?
3: Ja. Auch was im Trommel.
1: Das ist gerade eben irgendwie so auf das eingetrommelt. So.
0: Aber das Ding ist, die Loopstation, die hat jetzt einen.
3: Okay.
0: Die hat.
3: Wir suchen noch ein bisschen sphärischere Klänge.
0: Was wäre denn noch hier sphärisch und lang?
3: Also das Knistern der Murmeltiere.
1: Ja.
3: Das können wir vielleicht aufnehmen. Und vielleicht versuchst du das ein bisschen auf dieser Seite vom Kopf zu machen. Dann wird es beides.
0: Und ich würde empfehlen, du machst ein Zusammendrücken. Und ich mache ein Echo drauf. Echo aktivieren.
1: Echo aktivieren. Aktivier.
0: Pause. Seid ihr weg? Einmal zusammen.

eine Klangschale. Ein Schlegel brauchen wir und eine Klangschale. Und jetzt einmal nur die Klangschale.

0: Ja. So.
1: Ich könnte auch gern ein bisschen rumprobieren jetzt kurz. Vielleicht findet ihr ein anderes Geräusch.

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0: Einmal bitte nur den enthusiastischen Klopfer von draußen.
1: Ne, das ist er hier.
0: Ah, okay.
1: Da ist ein Rhythmus entstanden.
0: Ich hab was. Das machen wir nochmal. Der erste Loop ist immer der schwerste. Challenge auf jeden Fall.
2: Ich mach weiter vom Kopf.
0: Nee. Doch, mach das mal.

Achtung, wir nehmen noch ein bisschen einzelne Sachen auf.

Flöte vielleicht, hätte ich gerne als nächstes. Tut mir leid, Rainer, vielleicht einfach erstmal einen Ton oder zwei im Wechsel. Genau, wir gehen wieder in die Kathedrale.

0: anzubieten, der Bock? Wer hat noch was?
1: Wer hat noch nicht?
0: Das Feuerzeug.

Und bitte!

0: Okay.
1: Einmal bitte Applaus.
0: So. Wie ist denn die Lage draußen?
2: Ja, draußen tanzen alle.
3: Chill.
4: Yes.
3: Yes.
4: Yes.
5: Ist so.
6: Ich habe eine Idee, ich wollte immer schon mal was ausprobieren.
2: Gibt's einen Bogen, wurde noch gefragt.
7: Bogen liegt neben Flo. Erde an Flo.
0: Was? Ein Boden.
7: Bogen.
0: Oh.
2: Müsste ganz leise sein.
6: Ich würde auch.
2: Und die nächste Session gibt's um 18.40 Uhr.
0: Vielleicht ist der da hinterm Schlauch.
6: Ich hatte die Idee, nochmal einmal ins U-Boot zu gehen. Das heißt unterzutauchen. Dazu müssen wir aber die Kapsel.
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